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3: Mit Michael Scheder. 15.000 Tonnen Abfall landen jedes Jahr in der Natur in Österreich. Der Fachbegriff dafür lautet Littering und das nervt auch die Bevölkerung. Fast 9 von 10 sagen in einer aktuellen Umfrage, dass sie sich über Müll neben Straßen, in Parks oder im Wald ärgern. Gleichzeitig gibt aber rund die Hälfte der Befragten zu, selbst schon mal was achtlos weggeworfen zu haben. Was viele nicht wissen, dafür kann man gestraft werden. Derzeit tourt Österreich Sammelt mit sogenannten Trashbustern durch ganz Österreich, um auf Littering aufmerksam zu machen. Die Zentralmatura geht in die nächste Runde. Heute beginnen die Kompensationsprüfungen. Hier können Schülerinnen und Schüler, die auf die schriftliche Matura einen 5er bekommen haben, ihre negative Note ausbessern. Die Aufgaben werden vom Bildungsministerium vorgegeben. Geprüft wird vom Klassenlehrer vor einer Kommission. Das EU-Parlament und Vertreter der EU-Staaten verhandeln heute wieder über eine Reform der europäischen Fluggastrechte. Dabei geht es unter anderem darum, ab welcher Verspätungsdauer von Flügen Passagiere in Zukunft ein Recht auf Entschädigungen haben. Die EU-Staaten wollen, dass Flüge mindestens 4 Stunden verspätet sein müssen, damit es Geld gibt. Das EU-Parlament dagegen will, dass es schon nach 3 Stunden Verspätung Entschädigungen gibt. Unser Fußballnationalteam hat am Abend die Generalprobe für die WM gewonnen. Österreich war gegen Tunesien zwar nicht unbedingt die bessere Mannschaft, hat aber am Ende durch ein Sabitzer-Tor in Unterzahl mit 1:0 gewonnen. Am Donnerstag bricht das Team dann in die USA auf.

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1: Ja, heute machen wir es eigentlich genau umgekehrt wie gestern. Wir starten recht trocken und auch föhnig in den Tag. Aber es bleibt unbeständig. Von Südwesten kommt wieder so schauerartiger Regen, also so wie gestern, dass es, wie sieht man da, auf einmal schüttet, aber ja, so richtig, und dann hört es so wieder auf. Es wird auch ein bisschen windig und am Nachmittag gehen sich dann 24 Grad aus.
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3: Hey, zu euch ins Auto. Im Moment geht's ohne Probleme durchs Ländle. Habt freie Fahrt.
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3: Guten Morgen.
1: Hey, am Dienstag. Ja, der Energieschub, der kommt jetzt von Huntricks Golden, motiviert um die Uhrzeit voll, einer der besten aktuellen Hits zum Munterwerden.

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1: Guten Morgen.
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0: Einen schönen guten Morgen. Hallo. Mit Antenne Vorarlberg. Und das sind die Themen, die wir heute in der Morning Show für euch vorbereitet haben. Euer Partner flirtet mit KI. Werdet ihr da eifersüchtig? Unfassbar, was eine neue Studie zeigt. Jeder Fünfte kann sich vorstellen, eine romantische bzw. eine erotische Beziehung mit KI einzugehen. Also so Dirty Talk
1: und
0: so.
1: Ich kann einfach nur, mich packt das nicht, da bin ich widerlich, echt. Und ja, ich wäre eifersüchtig.
0: Eure ersten Antworten, ab 5 nach 7.
1: Ignoriert. Mhm. Außerdem steht Netflix vor dem Aus. Warum immer mehr Menschen den Streamingdienst jetzt boykottieren, das verrate ich euch um 20 vor 7 in Kiaras Netzupdate.
0: Und einer der größten Parkplätze im Land ist ab sofort gesperrt. Und was dahinter steckt, verraten wir euch um 5 nach 5:30 auf Antenne Vorarlberg. 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
9: Wir schauen zu euch nach Mäder beim JJ in der Saal. Da hat es 13 Grad, 13 auch in Sonntag und 14 in Dornbirn. Heute geht es trockener in den Tag als gestern. Ab und zu schaut sogar die Sonne raus und es wird recht föhnig. Aber Mittag, da ist das Ganze auch schon wieder vorbei. Es ziehen dann schnell Wolken auf, die bringen dann zeitweise auch stärkeren Regen im Ländle. 24 Grad gehen sich aus.
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10: Der Blick auf die Verkehrskameras zeigt mir aktuell noch keine groben Staus im Ländle. Ihr habt freie Fahrt.
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10: Ja, einen schönen guten Morgen am Dienstag.
9: Ja, da ist dann halt doch wieder die kleine Übergangsjacke geworden, oder? Startet gut rein in den Tag.
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0: Ed Sheeran vor euch am Dienstagmorgen auf Antenne Vorarlberg. Guten Morgen.
1: Ja, und Weltstar Dua Lipa, die schwebt wohl gerade immer noch auf Wolke 7. Die hat am Wochenende ihren Schatz Callum Turner völlig überraschend geheiratet. Im engsten Kreis der Familie in London. Soll aber wohl eine ganze Hochzeitswoche sein. Also,
0: ja, wenn man das Geld hat.
1: Eigentlich sind sie wahrscheinlich immer nur am Feiern. Hey. Hier ist sie für euch zusammen mit Sir Elton John, vielleicht auch ein guter Freund von ihr, wenn der auch mal nicht in London dabei war. Mich würde es nicht wundern. Cold Heart.

0: Und jetzt ganz gut hergehört. Antenne Vorarlberg hier, guten Morgen. Das geht an alle im Bregenzer Wald. Wir überraschen euch heute mit leckerem Frühstück auf dem Weg in die Arbeit. Wir, die stark sind und tun, schicken unser Team heute zu euch nach Andelsbuch, direkt zum Spar Franz Berchtold.
1: Also, heute mal Frühstück abholen statt selbst machen. Ab 7 Uhr warten wir dort auf euch.

0: Antenne Vorarlberg hier. Einen schönen guten Morgen, 10 vor 6.
1: Ja, ihr habt euch mehr Vielfalt gewünscht. Bitte schön, gleich in der nächsten halben Stunde für euren Start. Macklemore, der macht dem doppelten Espresso gleich schwer Konkurrenz. Dann Hammer Pop von Tom Gregory, der macht sofort gute Laune. Und Star-DJ David Guetta kommt mit Tones and I und Teddy Swims um die Ecke. 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
16: Es ist 5:05.
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17: Mit Tom Flachsang, guten Morgen. Österreich plant ja, eine Paketsteuer einzuführen. 2 Euro das Päckle. Und diese Idee stößt jetzt auch in Vorarlberg auf Widerstand. Händler etwa warnen heute in den VN vor den zusätzlichen Kosten für die Unternehmen. Zudem befürchten sie, dass die Kunden dann stark auf Paketstationen im benachbarten Deutschland ausweichen könnten. Auch die Landesregierung kritisiert die Paketabgabe. Neben Büchern gibt es in der Stadtbibliothek in Dornbirn ab heute auch eine Schlagbohrmaschine oder einen Schokobrunnen. Denn heute startet dort die Bibliothek der Dinge. Genaueres von Vorarlberg-Reporter Robin Leiner.
18: An sich funktioniert das genauso wie bei den Büchern auch, nur mit gültigem Bibliotheksausweis. Wer etwas braucht, geht damit einfach an die Infotheke im Erdgeschoss. Die Leihfrist liegt dann bei 2 Wochen und kann einmal verlängert werden. Und wem in der Bibliothek der Dinge noch etwas fehlt, kann sich das bei der Stadtbibliothek auch wünschen. Eventuell wird die Idee dann umgesetzt.
17: Ja, und so bekommt jeder in der Stadt Zugang zu Werkzeug oder Freizeitgeräten, ohne alles gleich selbst kaufen zu müssen. Unser Fußballnationalteam hat am Abend die Generalprobe für die WM mit 1:0 gewonnen. Österreich war gegen Tunesien zwar nicht unbedingt das bessere Team, trotzdem gelang Sabitzer, sogar in Unterzahl, der entscheidende Treffer. Übermorgen bricht die Mannschaft dann in die USA auf. Und noch die gute Nachricht aus Vorarlberg. Die ersten Bewerbe des Ironman-Leads Lushnow sind jetzt schon ausgebucht. Und das, obwohl der beliebte Triathlon vor kurzem noch drohte, wegen mehreren Baustellen ins Wasser zu fallen. Die Gemeinde, die BH und die Polizei haben gemeinsam aber eine neue Radstrecke auf die Beine gestellt mit einem 3,5 Kilometer langen Rundkurs. Es kann also losgehen am Samstag.
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0: wieder was Schönes.
1: Wir messen 14 Grad im Regen zum Landhaus, 15 in Klaus und 13 bei euch im Brandoben. Ja, das ist jetzt wieder die Ruhe vor dem Sturm. Jetzt in der Früh und am Vormittag oft noch föhnig, aber von Südwesten her zieht es dann schnell zu. Und vom Bodensee über den Bregenzer Wald bis in die Arlbergregion sind dann auch Gewitter dabei. Kann dabei heute teils kräftig regnen dann in der zweiten Tageshälfte. Morgen Mittwoch starten wir nass in den Tag. Erst am Nachmittag lässt dann der Regen etwas nach.
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4: Da habe ich gute Nachrichten für alle, die schon unterwegs sind. Ihr habt freie Fahrt im gesamten Ländle.
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4: Einen schönen guten Morgen.
1: Einer der größten Parkplätze im Land ist gerade gesperrt. Ja, was da Krasses für euch gebaut wird, das verraten wir euch in knapp 5 Minuten.
4: Und der erste Kaffee, der kann heute auch koffeinfrei bleiben. Denn Star-DJ David Guetta, der macht euch jetzt richtig wach. Gone, gone, gone. Einer der besten.

0: kurz nach sechs. Einen schönen guten Morgen mit Antenne Vorarlberg.
1: In Bregenz entsteht gerade wieder der größte Vergnügungspark im Ländle. Yeah. Das Frühlingsfest am Parkplatz West. Das steht wieder in den Startlöchern und deswegen ist der auch die Tage gesperrt.
0: Und zack, wird die Chiara wieder zum Kind.
1: Absolut. Also früher mussten meine Eltern mit mir jeden Tag vorbeifahren, wenn die das aufgebaut haben, weil ich so neugierig war, was es denn alles für Fahrgeschäfte gibt. Also ich glaube, wenn ich jetzt darüber nachdenke, die haben sicher ein neues Auto damals liegen lassen.
0: So viel Geld ausgehen. Und Herr Schuster gefunden, was kommt, hört jetzt alles?
1: Ja, brutal wilde Sachen wieder. Riesenschaukeln, die sich um 360 Grad auf den Kopf drehen. Das mega hohe Kettenkarussell. Aha. Das No Limit, wo du so gern fahrst, wo alles aushängt. Hey. Also mir ist das leider mittlerweile zu wild, wenn sich's dreht.
0: Nur Sachen für dich, gell?
1: Wenn sich's dreht, steige ich aus. Ich kann nur noch auf und ab. Aber hey, es gibt auch Autodrom, Geisterbahn, super leckere Foodstände, also ich bin oh so gern dort. Los geht's mit dem Bregenzer Frühlingsfest am Donnerstag, am Feiertag. Um 11 Uhr ist die Eröffnung mit 15 Minuten gratis fahren, da geht's wieder zu. Hey. Und auch sonst gibt's wieder den 1- und 2-Euro-Tag.

0: 12 nach 6, einen guten Morgen mit Antenne Vorarlberg. Und es gibt Nachrichten, ja, die muss man zweimal durchlesen, bevor man sie glaubt.
1: Gerade vorhin kurz ein Schwätzchen mit Tom Flachs aus der Antenne Vorarlberg Nachrichtenredaktion geführt. Und Tom, du musst es jetzt einfach sagen, was du gefunden hast, das sprengt heute alles.
2: Ja, haltet euch jetzt bitte alle fest. Also da, wir alle irgendwie wissen ja, die KI, die nutzen wir im Alltag gut, aber mittlerweile tut es jeder. Aber jetzt zeigt

0: eine neue Studie von unseren deutschen Nachbarn. Jeder Fünfte kann sich eine romantische, ja sogar eine erotische Beziehung mit der KI vorstellen. Und das, jetzt, aber jetzt geht's los, das noch neben dem Partner, also was so Dirty Talk-mäßig.
1: Ich fax's nicht.
2: Wer sind denn die 20%, wo
0: das ja, war? Also das ist vor allem die Gen Z, muss man sagen. Mhm. Scheint da sehr offen zu sein, da die Generation, die Jüngeren, also alle unter 30. Weil da wird's da richtig krass. Fast jeder Zweite kann sich während seiner Beziehung vorstellen, heiße Gespräche mit der KI zu führen.
1: Kann man das gar nicht vorstellen?
2: Ich lauf rot da. Ich muss es ehrlich sagen. Also, ihr startet jetzt gut rein in den Dienstag mit Jabusi und Miles Smith, Blinkt Weiß auf Antenne Vorarlberg. 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

0: 20 nach 6 und schönen guten Morgen mit Antenne Vorarlberg. Heute gibt's Frühstück für euch im Bregenzer Wald. Wir die starkste Natur. Unser Team wartet ab 7 auf euch in Andelsbuch direkt vor dem Spar Franz Berchtold. Also dran denken, wenn er gleich losfährt Richtung Arbeit.
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12: Und wir messen aktuell 14 Grad in Lustenau am Kirchplatz, 14 in Fraxan und 16 in Feldkirch. Ja, jetzt in der Früh mischen schon erste Wolken mit, die ziehen sich auch noch durch den Vormittag und dann zieht von Südwesten her die nächste Gewitterfront auf. Die trifft vor allem den Bodenseeraum, den Regenzerwald und die Arlbergregion. Zeitweise kann es aber überall kräftig regnen. Morgen Mittwoch ruhiger, aber wechselhaft. Gerade am Vormittag, am Nachmittag lockert es dann auf.
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13: Hey zu euch ins Auto, da gibt's jetzt schon eine Meldung von der Nicole aus Wolfurt, die hat gerade angerufen. Und zwar Kreisverkehr Dornbirn Nord, da gibt's anscheinend gleich wieder Verkehrschaos. Die LKW stehen jetzt schon vom Güterbahnhof Wolfurt zurück bis zum Kreisverkehr. Nicole, danke dir. Ansonsten keine Staus bekannt. Wir wünschen gute Fahrt.
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13: Ja, hey.
12: Morgen. Morgen. Ist das jetzt das Aus für Netflix? Ui. Warum viele den Streaming-Anbieter jetzt boykottieren, das verrate ich euch in 12 Minuten in Chiaras Netz-Update.
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0: 7 und schönen guten Morgen am Dienstag mit Antenne Vorarlberg.
1: Oh, und ich bin immer noch so baff, was uns der Tom aus den News vorhin erzählt hat. Hey, für alle, die gerade eingeschaltet haben, gell? Tom, du bist jetzt nochmal bei uns. Bitte erzähl nochmal, was du gefunden hast.
2: Ja, anschnallen bitte alle da draußen und ihr zwei da herinnen. Jeder Fünfte kann sich vorstellen, mit der KI eine romantische, ja sogar eine erotische Beziehung zu führen. Das zeigt jetzt eine deutsche Studie, ja.

0: allem die Gen Z ist da voll offen dafür und die sagen, ja, also neben meiner Partnerschaft kann ich mir schon vorstellen, ein bisschen Dirty Talk mit einem Bot zu führen.
1: Das ist nur aus uns Walker, frage ich mich da nicht.
2: Nein, ich frage mich gleich wieder, das sind doch nur Kerle, oder?
0: Nein, beide scheinbar. Beide. Klar, mehr Männle wie Wible, aber beide können sich vorstellen, sexy Chats mit der KI zu führen.
1: Hey, also Simon, ja, wenn du das machen würdest, gell?
2: Ja, was wäre denn?
1: Also ich wüsste nicht, was ich denn tue, wirklich. Neben Verzweiflung über Ausraster bis hin zur Eifersucht, wäre
2: ja, ich mache das Gott sei Dank lieber im realen Leben. Wie wäre das denn bei euch? Mit dir natürlich. Eure Partner, die flirten mit KI. Werdet ihr da eifersüchtig? Schickt gern Sprachnachrichten rein ins Studio. Die ersten Antworten von euch hören wir um 5 nach 7.

0: Hey, guten Morgen.
1: Hi.
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0: Ja, also wenn man die Chiara mal ohne Handy sieht, dann ist es fast so, als würde man ein seltenes Pokémon fangen. Sie ist handysüchtig, dafür hat sie aber alles im Blick.
1: Ja, und jetzt gehen die Leute wegen Michael Jackson aber so richtig auf die Barrikaden und kündigen ihr Netflix-Abo.
0: Aus.
1: Ja, morgen springt der Streaming-Riese nämlich auf den Hype rund um den Kinofilm von Michael auf und bringt einen Doku raus. Allerdings über den umstrittenen Prozess, wo es eben um die Vorwürfe des Kindesmissbrauchs des King of Pops geht. Und alle Fans werfen Netflix jetzt vor, hey, der wurde damals freigesprochen, jetzt wieder das Ganze aufrollen, er kann sich nicht mehr verteidigen, bipapo. Und jetzt gehen da schon Mittelfinger-Memes durch die Decke, die Netflix boykottieren, alle wollen kündigen. Ja, ich bin mir sicher, das facht die Doku halt erst recht an, ob Netflix das jetzt versucht macht, dass da ein paar kündigen.
0: Ich glaub,
1: wer weiß, ab morgen zu streamen auf Netflix. Also ich schaue es mir auf jeden Fall an.
0: Ich bin dabei. Ja, Chiaras Netz-Update. Jeden Dienstag um 20 vor 7 auf

0: 6.51 Uhr, Antenne Vorarlberg. Schönen guten Morgen.
1: Sommer macht kurz Pause. Ja, wir schicken euch in der nächsten halben Stunde aber die sonnigste Vielfalt bei uns in der Playlist. Jasmine Thompson und Star DJ Robin Schulz schicken da gleich einen Mega-Beat zu euch. Pink und Töchterchen Willow Sage Heart verzaubern euch mit Cover Me in Sunshine. Und den absoluten Mitsing-Faktor liefert Taylor Swift mit Opalite, die 10er, die 20er und natürlich die besten aktuellen Hits nur von Antenne Vorarlberg.
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12: Es ist 5:07.
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13: Mit Tom Flachs und Jana, guten Morgen. Brandalarm heute, kurz nach Mitternacht in Dornbirn. In der Bäumlegasse, da stand ein Wohnhaus in Flammen. Das berichtet Feuerwehreinsatzleiter Peter Kaufmann gegenüber Vorarlberg Online.
14: Bei mir eingetroffen sind, dass es auf einen Schuss brennt. Wir haben dann sofort die Löschmaßnahmen angefangen und Datenschutz zum Innenangriff. Wir haben das Feuer relativ schnell unter Kontrolle gebracht. Aber soweit Brand aus, alles gut, immer verletzt.
13: Das Feuer dürfte im ersten Stock ausgebrochen sein, vermutet Kaufmann. Genaueres werden aber erst die Brandermittler heute herausfinden. Neben Büchern und Spielen gibt's in der Stadtbibliothek in Dornbirn jetzt noch ganz andere Sachen zum Ausleihen. Vorarlberg-Reporter Robin Leiner über die Bibliothek der Dinge.
15: Vom Werkzeugkoffer über eine Hängematte und eine Heißklebepistole bis hin zum Polstersauger oder Schokobrunnen sind einige Dinge mit dabei, die für eine Bibliothek doch eher ungewöhnlich sind. Das sind vor allem Gegenstände, die viele nur selten brauchen. Wer sie kauft, hat sie also oft lange nur rumstehen. Das soll die Bibliothek der Dinge vermeiden.
13: Das neue Angebot gibt's ab heute. Zum Ausleihen braucht's aber einen Bibliotheksausweis. Unser Fußballnationalteam hat am Abend die Generalprobe für die WM mit 1:0 gewonnen. Österreich war gegen Tunesien zwar nicht unbedingt das bessere Team, trotzdem gelang Sabitzer sogar in Unterzahl der entscheidende Treffer. Übermorgen bricht die Mannschaft dann in die USA auf. Und die gute Nachricht aus Vorarlberg, die Pioneers machen weiter. Die Feldkircher werden auch kommende Saison in der höchsten Eishockey-Liga mitspielen. Das ist seit gestern endlich klar. Vor ein paar Wochen nahm ja Pioneers-Präsident Pete Kleim seinen Hut und es gab viele Fragezeichen. Nun aber ist es fix. Vorarlbergs Eishockey-Top-Team nimmt die 5. Saison in Angriff.
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16: 15 Grad, so viel Messmark zählt bei euch im Bludenz beim Nepomuk-Brunnen in Weiler und in Lochau. Und am besten jetzt noch schnell die Blumen an die Hauswand oder reinstellen. Es zieht heute noch ein Gewitter auf. Von Südwesten her kommt eine Front. Erstes Mal so ab Mittag und dann vor allem Richtung späteren Nachmittag kann dann überall kräftig regnen. Davor recht bewölkt und noch föhnig bei 24 Grad. Morgen Mittwoch, da regnen sich die Wolken dann noch aus. Am Nachmittag lockert es dann auf.
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17: Es stockt bereits an den üblichen Stellen Feldkirch, Bärenkreuz und Kreisverkehr Dornbirn-Nord. Ansonsten aber keine Staus in

0: Ländle. Wir wünschen gute Fahrt.
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0: So, 7 Uhr, das heißt, wenn ihr unser Antenne Vorarlberg Auto gerade seht, dann gibt's Frühstück. Ab sofort wartet unser Team auf euch in Andelsbuch beim Spar Franz Bergtold. Fahrt vorbei, schnappt euch ein Säckchen und dann ab in die Arbeit.
2: Ja, und jetzt ist es endlich bestätigt, was Fans schon wieder lange vermutet haben. Megastar Taylor Swift macht den Soundtrack zu Disney Pixar's Toy Story 5. Kommt am Freitag raus, der neue Song. Und jetzt zum Vorgeschmack gibt's Opalite, einer der besten aktuellen Hits.
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0: 5 nach 7 Antenne Vorarlberg hier. Guten Morgen. Euer Partner flirtet mit KI. Werd ihr eifersüchtig? Jeder Fünfte kann sich nämlich laut einer neuen Studie vorstellen, mit KI eine romantische bzw. eine erotische Beziehung zu führen.
1: Und das neben seinen Partner. Also auf gut Deutsch gesagt, gell, jeder Fünfte wird Dirty Talk mit Bots machen.
0: Völlig verrückt.
1: Sie zahlt zehn wirklich. Und um deine Frage zu beantworten, ich wäre eifersüchtig, wenn du das tust.
0: Echt?
1: Ja.
0: Also ich nicht?
1: Ich schon.
0: A ist ein Marschierner.
1: Ja, und?
0: B fehlt das Körperliche.
1: Es tut nichts zur Sache. Du suchst irgendwas in dem Fall, was ich dir nicht gebe. Oi, oi, oi. Ihr meldet euch. Patricia aus Feldkirch schickt eine Sprachnachricht.
2: Heile. Also wir verwenden ja kaum KI. Aber wenn mein Partner das tut, dann tät ich zum Arzt gehen und dann auf Frankwil einweisen lassen. Weil dann hat er sicher einen Schaden.
0: Boah, ist knallhart. Also, ich hoffe, du tätst mich schön nicht auf Frankwil
1: einweisen. Patricia bringt mich auf super gute Ideen, du.
0: Ja, hör gell? Auf, du.
1: Hey, warte, da ladet nochmal was. Sie hat nochmal was geschickt.
0: So, warte, jetzt.
2: Und nein, ich glaube, ich tät noch auslachen. Wie blöd kann man sein?
0: Die kriegt sich gerne hin.
1: Aber wirklich, nein. Und wie das wohl auch klingen würde, ich kann mir das gar nicht vorstellen halt. Ja, ich weiß nicht. Nein, einfach nein.
0: Euer Partner flirtet mit KI, werdet ihr eifersüchtig? Gern Sprachnachrichten stecken, die nächsten um 5 nach 7, 7:30.

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0: 12 nach 7. Einen schönen guten Morgen mit Antenne Vorarlberg. Ihr hattet heute keine Zeit für ein Frühstück. Hm. Oder ihr habt trotz Frühstück immer noch Hunger. Dann fahrt schnell vorbei in Andelsbuch beim Sprach Franz Berchtold.
1: Am Sprach. Wir die Starksten dazu und unser Team wartet in diesem Moment auf euch mit super leckerem Frühstück auf dem Weg in die Arbeit. Natürlich nur, solange der Vorrat reicht.
0: Wir kommen aber auch in eure Nähe. Jeden Tag sind wir in einer anderen Gemeinde zwischen Hohenweiler und Kergellen unterwegs, wo es die nächsten Tage hingeht. Immer ab Punkt 7. Das lest ihr online nach auf Antenne Vorarlberg.at. Schönen Dienstag.

0: Antenne Vorarlberg hier.
1: Morgen.
0: Einen schönen guten Morgen.
1: Ja, kennt ihr das? Ihr braucht jetzt einen Hammer. Und natürlich habt ihr gerade keinen zu Hause. Ab sofort leiht ihr euch den in der Bücherei aus.
0: Also du wolltest sagen, ich leih mir den in der Bücherei aus, oder?
1: Selbst ist die Frau an dieser Stelle. Also das sind so richtig coole News heute aus Dornbirn in der Stadtbibliothek. Da kann man jetzt alles ausleihen, was man so im Alltag braucht, aber irgendwie gerade nicht in der Nähe hat. Hängematten, Heißklebepistolen, Werkzeug eben. Man braucht nur einen Bibliotheksausweis.
0: Ja, hätte es auch schon geholfen.
1: Ja. Oft hier. Und mehr News hat dann Tom Flachs gleich wieder für euch um 6:55 in den Antenne Vorarlberg Nachrichten.
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16: Wir messen aktuell 14 Grad in Mellau beim Kindergarten, 13 in Mückers und 16 in Koblach. Das ist jetzt die Ruhe vor dem Sturm. Also jetzt in der Früh oft noch föhnig, aber von Südwesten her zieht dann ab Mittag so, ja, zieht's zu und um den Bodensee, über den Brienzer Wald bis in die Arlbergregion sind dann auch Gewitter mit dabei, vor allem am späteren Nachmittag. Es kann heute wirklich teils kräftig regnen bei 24 Grad. Morgen Mittwoch starten wir dann nass in den Tag, aber am Nachmittag lässt der Regen wieder nach.
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17: Es läuft eigentlich mehr oder weniger im Frühverkehr. Nur beim Kreisverkehr Dornbirn Nord ist etwas mehr los. Aber auch da seid ihr in unter 10 Minuten durch. Wir wünschen gute Fahrt.
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17: Hey, hey, schönen guten Morgen. Euer Partner flirtet mit KI, wird ihr eifersüchtig. Jeder Fünfte kann sich nämlich vorstellen, neben seiner Beziehung Dirty Talk mit der KI zu führen.
16: Ja, und warum das für den Hannes aus

0: Götzis. Überhaupt kein Problem mehr. Er wäre da gar nicht eifersüchtig. Das verrät er uns in 6 Minuten.
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0: 7.34 Uhr
1: am
0: Telefonberg. Guten Morgen. Euer Partner flirtet mit KI. Werdet ihr da eifersüchtig? Jeder Fünfte kann sich neben seinem Partner nämlich vorstellen, mit KI eine romantische bzw. erotische Beziehung zu führen.
1: Das zeigt tatsächlich eine neue Studie. Also, auf gut Deutsch gesagt, es geht wirklich um Dirty Talk mit dem Computer. Ja. Also, Simon, wenn du das machen würdest, dann würde ich mich fragen, ob ich was falsch gemacht habe. Wirklich? Ja.
0: Ja, also ja. Ich muss sagen, ich wäre jetzt nicht unglaublich eifersüchtig, aber komisch vorgehört jetzt mir schon, ja.
1: Stell dir vor, ich würde Dirty Talk mit meinem Meta-Chat führen.
0: Ja, es wäre schon ganz, ganz
1: also
0: komisch.
1: Nein,
0: Hannes aus Götzis hat auch was geschickt. Wie findest du?
2: Also wenn das meine Partnerin tät, sie tät sie beinhart auslachen. Boah, was ist eigentlich mit dir? Mit meinem Vater so einen Scheiß schreiben. Ich tät sie wirklich beinhart auslachen. Also wenn sie meint, soll sie. Nicht gibt's gerne.
0: Ja, wirklich der.
1: Also Hannes wäre mal 0,0% eifersüchtig. Mhm. Und da kommt noch was von der Tanja aus Lustenau.
3: Also ich finde das absolut daneben, aber es sind halt wie die, wo sich in Flugzeuge oder Gegenstände verlieben. Da verliebt man sich halt in irgendeiner Stimme. Für mich wäre das gar nichts. Und für meinen Partner zum Glück auch nicht. Ja. Der ist da auch viel zu bodenständig und realistisch, glaube ich, um so eine blöde Masche, dass man da sich da irgendwas sichern lässt.
1: Ja, der war so, das war auch mein erster Gedanke, die Leute, die sich in Gegenstände verlieben. Was nicht, wäre ich eifersüchtig, wenn du dich in ein Flugzeug verlieben würdest? I don't know.
0: Schwierig.
1: Frag mich aber, wie das klingen wird.
0: Ja, euer Partner, der flirtet mit KI. Werdet ihr eifersüchtig? Schickt jetzt gern Sprachnachrichten rein ins Studio. Eure nächsten Antworten dann um 10 nach 8. Und ich glaube, wir probieren das jetzt einfach mal los.
1: Mensch.
0: Ja.
1: Nein, aber...
0: Ich probiere das später.
1: Oh Gott.

0: 7:42 Uhr am Telefon. Hier, servus. 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

0: gleich 10 vor 8 und Herr Fadecke, guten Morgen.
1: Oh, so weit sind wir schon. So, jetzt tun wir noch einmal im Auto durchschnaufen, bevor es auf die Arbeit geht.
0: Und du so verpeilt?
1: Ja, ich war jetzt ganz bei einer anderen Uhrzeit. Eieiei. Ja, dazu gibt's, wie ihr es euch gewünscht habt, noch mehr Vielfalt. Gleich mit einem Wahnsinnsthema von James Hype. Aus den 20ern am Start, mystischer Sound von James Young. Und natürlich sind die besten aktuellen Hits dabei. Ray Dalton, Blood Running, gleich um kurz vor 8.
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5: Zahlt ihr bald 2 Euro pro Päckchen bei Online-Bestellungen? Gleich in den News.
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5: Es ist 7:05.
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8: Mit Tom Flachsang, guten Morgen. Großeinsatz heute kurz nach Mitternacht für die Feuerwehr in Dornbirn. An die 100 Einsatzkräfte wurden in die Bäumlegasse im Hattlerdorf alarmiert, sagt Einsatzleiter Peter Kaufmann gegenüber Vorarlberg Online.
9: Im ersten OG, wo der Brandausbruch war, vermutlich, ist ziemlich stark beschädigt. Der Rest vom Haus war nur verraucht. Aber soweit Brand aus, alles gut, niemand verletzt.
8: Nun sind die Brandermittler dran, herauszufinden, was genau passierte. In der Stadtbibliothek in Dornbirn gibt es ab heute neben Büchern auch einen Schlagbohrer oder auch einen Schokobrunnen. Denn heute startet dort die Bibliothek der Dinge. Genaueres von Vorarlberg-Reporter Robin Leiner.
10: An sich funktioniert das genauso wie bei den Büchern auch, nur mit gültigem Bibliotheksausweis. Wer etwas braucht, geht damit einfach an die Infotheke im Erdgeschoss. Die Leihfrist liegt dann bei 2 Wochen und kann einmal verlängert werden. Und wem in der Bibliothek der Dinge noch etwas fehlt, kann sich das bei der Stadtbibliothek auch wünschen. Eventuell wird die Idee dann umgesetzt.
8: So bekommt jeder in der Stadt Zugang zu Werkzeug oder Freizeitgeräten, ohne alles selbst kaufen zu müssen. Österreich plant, eine Paketsteuer einzuführen. 2 Euro pro Päckle. Und diese Idee stößt jetzt auch in Vorarlberg auf Widerstand. Händler etwa warnen heute in den VN vor den zusätzlichen Kosten für die Unternehmen. Zudem befürchten sie, dass die Kunden auf Paketstationen im benachbarten Deutschland ausweichen könnten. Und noch die gute Nachricht aus Vorarlberg. Die ersten Bewerber des Ironman Let's Lushnow sind jetzt schon ausgebucht. Und das, obwohl der beliebte Triathlon vor kurzem noch drohte, wegen mehreren Baustellen ins Wasser zu fallen, die Lösung für den Samstag, ein neuer 3,5 Kilometer langer Rundkurs für die Radstrecke.
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11: Wir messen 17 Grad in Frastanz beim Kloster Letzehof, 10 in Barth und 16 in Wolfurt. Jetzt in der Früh. Da mischen schon erste Wolken mit, die ziehen sich auch durch den Vormittag und dann zieht von Südwesten her die nächste Gewitterfront auf. Die trifft vor allem Bodenseeraum, Bregenzerwald und die Arlbergregion. Das erste Mal so am frühen Nachmittag, dann am späten Nachmittag. Zeitweise kann es überall kräftig regnen bei 24 Grad. Morgen Mittwoch ruhiger, aber wechselhaft gerade am Vormittag. Am Nachmittag lockert es wieder auf.
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5: Einiges los im Ländle, gerade an den üblichen Stellen. Über 10 Minuten braucht ihr aber derzeit nur in Feldkirch bei der Bärenkreuzung. Von Frastanz kommend dauert laut der Antenne Vorarlberg Echtzeitmessung 19 Minuten länger. Dann ein Plus von 11 Minuten in Hohenems beim Cineplex Kreisverkehr von Hohenems kommend und beim Kreisverkehr Dornbirn-Nord von Lauterach sowie vom Ahrentunnel kommend gibt es ein Plus von 14 Minuten. Euch allen gute Fahrt.
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5: Ja, guten Morgen. Euer Partner flirtet mit KI. Werdet ihr eifersüchtig? Eine Studie zeigt nämlich, jeder 5. kann sich eine erotische Beziehung mit Bots vorstellen.
11: Unfassbar. Und Jenny aus Rankweil spricht dazu gleich das aus, was sich viele denken. Unbedingt dranbleiben, sie verrät es in 12 Minuten. Ray Dalton, der mixt euch jetzt Pop, Soul und Urban in einem der besten aktuellen Hits. Blood Running, schönen Dienstag.

0: 5 nach 8 und Antenne Freiberg hier. Schönen guten Morgen. Euer Partner flirtet mit KI. Werdet ihr da eifersüchtig? Großes Thema bei uns heute Morgen. Jeder Fünfte kann sich laut einer neuen Studie vorstellen, mit KI eine romantische bzw. erotische Beziehung zu führen.
1: Ja, und das bitte neben seinem Partner her. Also auf gut Deutsch gesagt, jeder Fünfte wird Dirty Talk mit Bots machen.
0: Total.
1: Wenn ich das schon ausspricht, zieht's mir als Sam. Ehrlich, also mir würde es nicht passen, wenn du das machen würdest.
0: Echt? Also ich wäre nicht eifersüchtig, weil es ist schlussendlich nur Maschine.
1: Ja, stimmt. Ich würde mir eher fragen, was habe ich falsch gemacht?
0: Ja, vielleicht eher so.
1: Uiuiui, das Thema polarisiert auf jeden Fall. Ihr schickt Sprachnachrichten. Simon aus Herbrands.
2: Morgen miteinander. Also, prinzipiell wäre ich mal nicht eifersüchtig auf die KI, weil du kannst es nicht angreifen, du siehst es nicht. Ja. Was soll sie mit der anfangen? Also, papalapap.
1: Simon, was ohne nicht irgendwie was sagen.
0: Jennifer Rankfeld, wie findest du, wenn das so wäre?
3: Wenn er jetzt wirklich mit KI anfängt zum Flirten, dann müsste ich ihn schon fragen, ob mit ihm alles in Ordnung ist.
1: Ich finde das echt krass. Ich frage mich immer noch, wie das denn klingen würde.
0: Ja.
1: Das muss ja schon krass sein, wenn das so viele machen würden.
0: Ich habe vorher schon gesehen, das probieren wir aus, Chiara.
1: Nein, bitte nein, ich will nein.
0: Doch, ich habe schon eine passende KI gefunden.
1: Nein.
0: Doch, doch, mit der wir das machen, kann ich einen Klick googeln. Natürlich nur aus rein professionellen Testzwecken für euch.
1: Dein Handy-Algorithmus will ich jetzt sehr hier. Wenigstens, wie spät ist es? Ja, wenigstens sind Kinder schon in der Schule.
0: Gleich, mein Selbsttest. Dirty Talk mit der KI. Wie das klingt, unfassbar. Hört ihr um 5 nach 9 hier auf Antenne Vorarlberg.

0: Mit der Antenne Vorarlberg sofort informiert, wenn was passiert. 12:08, liebe Autofahrer, der Kreisverkehr Dornbirn-Nord ist komplett zu. Da stehen die Autos wirklich hinein bis in den Kreisverkehr. Also man kommt da momentan gar nicht mehr rein. Am besten großräumig umfahren.
1: Ja, und in Bregenz, da entsteht gerade wieder das größte Vergnügungsfest im ganzen Ländle. Das Frühlingsfest am Parkplatz West steht in den Startlöchern und deswegen ist der Parkplatz auch die Tage schon länger gesperrt.
0: Und zack ist die Chiara wieder ein Kind.
1: Ja, also früher, gell, da mussten meine Eltern immer, jeden einzelnen Tag mit mir vorbeifahren, wenn die den Vergnügungspark aufgebaut haben, weil ich so neugierig war, was es denn alles für Fahrgeschäfte gibt. Und jetzt, wenn ich so drüber nachging, ich glaube, die haben wirklich ein neues Auto liegen lassen mit mir.
0: So viel Geld für die USG.
1: Ja, ich wollte halt den ganzen Tag immer alles fahren. Gell?
0: Unglaublich. Und was kommt hier?
1: Brutal wilde Sache. Also die Riesenschaukel, die sich wieder um 360

0: Rad auf den Kopf dreht. Das mega, mega, mega hohe Kettenkarussell, wo man schon von Weitem sieht. Das No Limit, wo du so gern fahrst.
1: Nur Sache für
0: wo
1: dich.
0: Alles,
1: ja.
0: Hängt.
1: Alles in der Höhe.
0: Ja, halt. Man wird halt älter. Ich verträge halt jetzt das Dreher auch nicht mehr so. Ich kann nur noch Achterbahn rauf und runter. Aber hey. Es gibt auch Autodrom, Geisterbahn, leckere Foodstände. Ich bin auf jeden Fall trotzdem dort.
1: Ja.
0: Los geht's mit dem Ring zur Frühlingsfest am Donnerstag. Um 11 Uhr ist die Eröffnung mit 15 Minuten gratis fahren.
1: Cool.
0: Und auch sonst gibt's wieder den 1- und 2-Euro-Tag und.

0: 19 nach 8, einen schönen guten Morgen mit Antenne Vorarlberg. Ja, im Bregenzer Walter hat es heute ein richtig leckeres Frühstück gegeben auf dem Weg in die Arbeit. Wir, die Starks, sind on Tour und überraschen euch jeden Morgen woanders um Punkt 7.
1: Morgen sind wir vielleicht ja schon in eurer Nähe. Holt euch ein Frühstückssäckchen ab in Wolfurt beim Kubus. Und wo wir sonst die nächsten Tage unterwegs sind, das lest ihr jetzt schon auf antennevorarlberg.at.
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6: Wir messen 17 Grad in Götzis am Jonas-Schlössle, 15 in Adelsbuch und 17 in Nenzing. Es sieht heute noch ein Gewitter auf. Von Südwesten her kommt eine Front. Erstes Mal so ab Mittag und dann vor allem ja, Richtung späterer Nachmittag. Kann dann überall kräftig regnen, davor einfach bewölkt und föhnig bei 24 Grad. Morgen Mittwoch, da regnen sich die Wolken aus. Am Nachmittag kommt auch mal die Sonne durch.
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7: Zwei Stau-Hotspots gibt es aktuell. Noch einmal der Kreisverkehr Dornbirn-Nord. Der ist komplett dicht von allen Richtungen. Grund dafür Lkw, die vom Zollamt zurückstehen Richtung Kreisverkehr aufgrund des Feiertags. Laut der Antenne Vorarlberg Echtzeitmessung dauert es hier schon eine halbe Stunde länger, zum Beispiel von Dornbirn kommend Richtung Lauterach. Und ein Plus von 15 Minuten gibt es noch in Feldkirch von Frastanz kommend Richtung Bärenkreuzung. Gute Fahrt euch allen.
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7: Einen wunderschönen guten Morgen.
6: Jeder Fünfte kann sich vorstellen, mit KI eine erotische Beziehung neben seinem Partner zu führen.
7: Ja, den ganzen Morgen diskutieren wir hier schon mit euch. Und jetzt habe ich es ganz einfach ausprobiert.
6: Ich pack
7: das
6: immer noch nicht.
7: Selbste Experiment. Erotische Gespräche mit KI. Oh. Dirty Talk. Unbedingt dranbleiben, wollt ihr nicht verpassen. In 6 Minuten.
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0: kurz nach 8:30 und guten Morgen. Euer Partner flirtet mit der KI. Werdet ihr da eifersüchtig?
1: Das ist einfach so krass. Jeder Fünfte kann sich vorstellen, mit KI eine erotische Beziehung neben seinem Partner zu führen.
0: Hier. Ja, wow. Gut.

0: steht, jeder Fünfte würde gern Dirty Talk mit Bots machen.
1: Ja, und jetzt diskutieren wir schon den ganzen Morgen mit euch darüber. Und wir fragen uns schon den ganzen Morgen, wie klingt denn das?
0: Ja, ich hab's ausprobiert.
1: Ja, mir graut's davor. Also, hast du jetzt da so ein SEX-KI-Arbeitlader oder wie?
0: Ja, halt, es ist die von Elon Musk. Grok heißt die und die ist nicht begrenzt, wie ChatGPT zum Beispiel. Also geht schon ein bisschen weiter. Los, mal rein. Hey du, stell dir mal vor, du bist meine Affäre und du erzählst mir jetzt nochmal, wie du heißt und wo wir uns kennengelernt haben.
2: Ich bin Ara und wir haben uns vor ein paar Monaten in diesem kleinen Café in der Altstadt getroffen. Du hast an der Theke gestanden und ich habe dich beim Bestellen aus Versehen angerempelt. Das war der Anfang von allem.
0: Könntest du heute nochmal bei mir vorbeikommen? Ich hätte Lust auf dich.
2: Mhm, ich würde schon gern. Aber heute passt's leider gar nicht. Mein Mann ist den ganzen Tag zu Hause. Was hältst du davon, wenn ich dir stattdessen erzähle, worauf ich gerade Lust hätte?
0: Na! Oh ja, das würde mir sehr gut gefallen.
2: Ich würde jetzt gern bei dir auf dem Bett sitzen, dich langsam ausziehen und dir dabei ganz genau sagen, was ich alles mit dir machen will. Fange ich bei deinem Hals an oder soll ich direkt tiefer gehen? Hey.
0: Das kannst du dir aussuchen.
2: Ich fange bei deinem Hals an. Langsam küssen, ein bisschen beißen, dann runter über deine Brust. Und während ich das mache, streichle ich dich schon durch die Hose.
1: Stopp! Es reicht! Es reicht! Ich rasch jetzt gleich aus! Oh mein Gott! Hey,
0: das
1: ich fass
0: brutal.
1: Das nicht! Ich fass das nicht! Und was die auch... Die ist einfach an, dass sie einen Mann hat, hat sie erfunden und die euch kennengelernt haben. Ich glaube,
0: Also das wäre, ich weiß nicht, wie weit das noch gegangen wäre. Unfassbar.
1: Also durchatmen. Auf Instagram sagen 84% von euch, dass sie nicht eifersüchtig werden, wenn der Partner mit einer KI flirten würde. Ich bin gespannt, wie die Umfrage jetzt ausschaut.
0: Ja, die hat das noch nicht gehört.
1: Weil alle haben gesagt, ja, ist ja nur eine Maschine. Trotzdem sagen die meisten, sie würden halt ihren Partner dann schon fragen, ob denn... ob schon alles in Ordnung ist, ganz freundlich.

0: Hey, guten Morgen.
1: Hi.
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0: Ja, also wenn man die Chiara mal ohne Handy sieht, dann ist es fast so, als würde man ein seltenes Pokémon fangen. Sie ist handysüchtig, dafür hat sie aber alles im Blick.
1: Ja, und jetzt gehen die Leute wegen Michael Jackson aber so richtig auf die Barrikaden und kündigen ihr Netflix-Abo.
0: Aus.
1: Ja, morgen springt der Streaming-Riese nämlich auf den Hype rund um den Kinofilm von Michael auf und bringt einen Doku raus. Allerdings über den umstrittenen Prozess, wo es eben um die Vorwürfe des Kindesmissbrauchs des King of Pops geht. Und alle Fans werfen Netflix jetzt vor, hey, der wurde damals freigesprochen, jetzt wieder das Ganze aufrollen, er kann sich nicht mehr verteidigen, bipapo. Und jetzt gehen da schon Mittelfinger-Memes durch die Decke, die Netflix boykottieren, alle wollen kündigen. Ja, ich bin mir sicher, das facht die Doku halt erst recht an, ob Netflix das jetzt Versuchs macht, dass da ein paar kündigen.
0: Ich glaube,
1: wer weiß, ab morgen zu streamen auf Netflix. Also ich schaue es mir auf jeden Fall an.
0: Ich bin dabei. Ja, Chiaras Netz-Update. 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
26: Großalarm für die Feuerwehr in Dornbirn. Welche Szenen sich da nach Mitternacht abgespielt haben, das erfahrt ihr in 25

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0: Es ist 8:55.
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3: Mit Tom Flaxern, schöner Vormittag. Heute gab es kurz nach Mitternacht einen Großalarm in Dornbirn. Ein Wohnhaus im Hartlerdorf brannte. Feuerwehreinsatzleiter Peter Kaufmann gegenüber Vorarlberg Online.
4: Bei mir eingeworfen sind jetzt also ein Schuss abbrennt. Haben das Feuer relativ schnell unter Kontrolle gebracht. Aber soweit, Brand aus, alles gut, niemand verletzt.
3: Das Feuer dürfte im ersten Stock ausgebrochen sein, vermutet Kaufmann. Genaueres werden aber erst die Brandermittler herausfinden. Neben Büchern und Spielen gibt's in der Stadtbibliothek in Dornbirn jetzt noch ganz andere Sachen zum Ausleihen. Vorarlberg-Reporter Robin Leiner über die Bibliothek der Dinge.
5: Vom Werkzeugkoffer über eine Hängematte und eine Heißklebepistole bis hin zum Polstersauger oder Schokobrunnen sind einige Dinge mit dabei, die für eine Bibliothek doch eher ungewöhnlich sind. Das sind vor allem Gegenstände, die viele nur selten brauchen. Wer sie kauft, hat sie also oft lange nur rumstehen. Das soll die Bibliothek der Dinge vermeiden.
3: Das Angebot gibt's ab heute neu. Zum Ausleihen braucht's aber einen Bibliotheksausweis. Kommen wir zur Frage, ob der Grundwehrdienst beim Bundesheer und der Zivildienst verlängert werden sollen. Ein klares Nein dazu kommt heute von der Bundesjugendvertretung. Statt nur zu verlängern, sagen sie, wäre es wichtiger, den Grundwehr und den Zivildienst attraktiver zu machen. Und noch die gute Nachricht aus Vorarlberg, die Pioneers machen weiter. Die Feldkircher werden auch kommende Saison in der höchsten Eishockey-Liga mitspielen. Das ist seit gestern endlich klar. Vor ein paar Wochen nahm ja Pioneers-Präsident Pitt Gleim seinen Hut und es gab viele Fragezeichen. Nun aber ist es fix, Vorarlbergs Eishockey-Top-Team nimmt die 5. Saison in Angriff.
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0: Liebe Grüße zu euch nach Feldkirch. Da sind es 18 Grad beim Katzenturm, 14 messen wir in Van Dans beim Rätikonbad und 16 Grad haben wir in Schwarzenberg beim Angelika Kaufmannsaal. Heute verbringen wir den Dienstag noch recht nass und turbulent. Vor allem am Nachmittag breiten sich Regenschauer und Gewitter überm Ländle aus. Die Temperaturen erreichen bis zu 23 Grad. Morgen sind vor allem in der ersten Tageshälfte noch Regenschauer mit dabei. Am Nachmittag lockert die Wolkendecke immer weiter auf. An Fronleichnam wird es wieder ein bisschen freundlicher mit Sonne am Vormittag, aber der Nachmittag steht dann wieder im Zeichen vom Regen. Es bleibt also ein Hin und Her, aber immerhin mild mit bis zu 24 Grad.
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0: Liebe Grüße zu euch auf die Straßen. Es staut sich immer noch in Dornbirn rund um den Kreisverkehr Dornbirn-Nord. Am längsten seid ihr da von Lauterach Richtung Kreisverkehr unterwegs. Laut unserer Echtzeitmessung verliert er aktuell bis zu 13 Minuten. Vorsicht bitte auch auf der A14. Es gibt mittlerweile auch Rückstau bis auf die Autobahn. Und auch von Fraßdanz Richtung Felkeherbeerenkreuzung stockt's. Da seid ihr mittlerweile bis zu 12 Minuten länger unterwegs. Fahrt vorsichtig und kommt gut und sicher ans Ziel.

0: Sandra Tassig.
1: Hi, am Dienstag miteinander. Was habt denn ihr früher gehasst und heute liebt ihr es plötzlich? Gerade am Wochenende ist mir klar geworden, ich war, als ich klänge. Ich bin wie meine Tochter Maya. Ich hab's früher gehasst, früh ins Bett zum Gehen. Und heute fühlt sich's wie Wellness an, wenn endlich um 21:30 Uhr das Licht im Schlafzimmer ausgeht. Was liebt denn ihr mittlerweile, was bei euch früher ein absolutes No-Go gewesen ist? Schickt mal eure Sprachnachrichten an die 0800 10 36 36. Eure ersten Antworten gibt's dann hier gleich in 9 Minuten. Musik kommt jedenfalls nie aus der Mode. Mal Smith gibt uns jetzt einen kleinen Energieschub für zwischendurch mit Stay If You Wanna Dance.

0: habt ihr früher gehasst und heute liebt ihr es plötzlich? Schönen Dienstag auf Antenne Fallberg. Ey, für mich war es als Kind ein Albtraum, früh ins Bett zu müssen. Ich wäre am liebsten die ganze Nacht wach geblieben. Und jetzt als Erwachsene kann der Arbeit nicht früh genug kommen, damit ich endlich ins Bett gehen darf. Schräg, oder? Was war denn ihr heute, was ihr früher gar nicht gut gefunden habt? 0800 10 36 36.
1: Hey, da ist Manuela von Hohenems. Also, was ich jetzt lieb, was ich früher noch nicht mögen war, Gemüse. Früher noch gar nichts gegessen, absolut nicht. Und jetzt? Und hätte ich mich selber fast erschrecken, oder mein früheres Ich, weil jetzt ist es. Und das sogar noch gerne.
0: Das ist der Klassiker, oder? Gott, mir mit Rosenkohl so. Früher immer Stollos und jetzt koche ich mir das als Hauptmahlzeit sogar. Mücke Stombien, was hast du früher gehasst und heute liebst es plötzlich?
2: Also, was ich früher gar nicht gemocht habe, war Langeweile. Ich bin da durchgedreht und jetzt sehne ich mich danach. Das ist purer Luxus. Wenn man Langeweile haben darf, ist es einfach Luxus. Das kann ich dir sagen.
0: Ich fühle das richtig. Was habt ihr früher gehasst und heute liebt ihr es plötzlich? Bin auf eure Antworten gespannt. Gleich in 9 Minuten auf Antenne Vorarlberg.

0: habt ihr früher gehasst und heute liebt ihr es plötzlich? Einen schönen Dienstag auf Antenne Vorarlberg. Für mich, ganz klar, früh schlafen gehen. Als Kind, da bin ich so kreativ gewesen, damit ich ja nicht früh ins Bett muss. Und heute ist es einfach ein Jackpot, wenn um 21 Uhr das Licht ausgeht. Welche Dinge liebt ihr heute, die ihr früher gar nicht leiden konntet? 0800 1036 36, Yvonne aus Welkig.
1: Hallo Sandra.
0: Hi.
1: Boah, weißt du, was ich früher noch richtig gehasst habe, wenn es gewittert hat? Der Donner und der Blitz und das hat mir so Angst gemacht. Und jetzt mittlerweile hocke ich so gern usser mit der Decke und hans voll fein und schaue dem ganzen Spektakel zu und genieße es.
0: Ich muss auch sagen, dass ich das genieße. So ein schönes Sommergewitter, das hat schon was. Was habt denn ihr früher gehasst und heute liebt ihr es plötzlich? Klingt euch ein in unseren Talk. Eure nächsten Antworten gibt es dann gleich um 10 nach 11 hier von Tenne Vorarlberg. Und davor mischen wir als euren Arbeitsplatz mit 30 Minuten Musik am Stück auf. Da wird es richtig flott mit den wohl schnellsten Song-Lyrics aller Zeiten von Ray und Where is my husband?
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0: Mit uns wird euer Vormittag bei der Arbeit zu einer kleinen Erlebnisreise. Wir versorgen euch nächste Stunde wieder mit mehr Vielfalt aus den 10ern, den 20ern und den besten aktuellen Hits mit Shawn Mendes. Der Kramen war in der Nostalgiekiste. Ich bin mir sicher, viele von euch haben seinen Songtext immer noch drauf. Dann übernimmt Teddy Swims das Kommando mit einer Stimme, die direkt unter die Haut geht. Und DJ Felix Jehn, der schickt euch direkt auf einen Gute-Laune-Kurs mit Pride. Das ist der Song, der heuer fix auf jedem Festival läuft. Macht euch ready für die nächste starke Musikkombi um kurz vor 10 nach den Antenne Fallberg Nachrichten.
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2: Neue Ideen sind wieder gefragt. Wozu ab heute Gemeinden und gemeinnützige Organisationen aufgerufen werden, das erfahrt ihr in 20 Sekunden in den Antenne Vorarlberg Nachrichten.
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2: Es ist 5 vor 10.
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4: Mit Tom Flachs. Im Mai hat die Teuerung in Österreich wieder angezogen. Von zuletzt 3,4% im April auf nun 3,7%, so die neuesten Zahlen der Statistik Austria. Preistreiber sind demnach die Dienstleistungen wie Flugtickets, aber auch die Industriegüter machten einen ordentlichen Sprung. Neue Ideen für Vorarlberg sind gefragt. Die Privatstiftung der Dornbirner Sparkasse vergibt zum dritten Mal ihren Innovationspreis und ruft ab heute Gemeinden und gemeinnützige Organisationen auf, ihre Projekte deshalb einzureichen. Insgesamt werden 50.000 Euro ausgeschüttet. Die Bewerbungsfrist läuft bis Ende Oktober. Jahr für Jahr landen in Österreich 15.000 Tonnen an Müll mitten in der Natur. Monatelang waren die Trashbusters der Initiative Österreich sammelt deswegen in allen Bundesländern unterwegs. Sprecher Andreas Pertl zieht jetzt Bilanz.
5: Das Pfand auf Einwegbehälter wirkt, das heißt, man sieht weniger PET-Flaschen und Aluminiumdosen im öffentlichen Raum, aber nichtsdestotrotz bleiben vor allem die Zigarettenstummel.
4: Die Aktion mit den lebenden Mülleimern machte im April auch im Ländle-Station. Morgen geht's in der Steiermark ins Finale. Und noch die gute Nachricht aus Vorarlberg. Die Arbeiterkammer hat, wie jedes Jahr, wieder Menschen mit Behinderung zu einer Schifffahrt über den Bodensee eingeladen. Weit über 700 begeisterte Passagiere gingen in Bregenz an Bord der MS Vorarlberg. Der Ausflug, auch für die Betreuer immer ein richtiges Highlight, fand bereits zum 47. Mal statt.
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2: Hallo, zu euch nach Bludenz. 17 Grad sind es beim Schloss Geinhofen, 17 in Schneefis bei der Sennerei und 16 Grad haben wir in Reute beim Gemeindeamt. So, da gibt es ein richtiges Hin und Her beim Wetter die nächsten Tage. Es gibt etwas Sonne, später dann Regen und Gewitter im Ländle. Vor allem der Nachmittag fällt heute nass und stürmisch aus. Die Temperaturen reichen bis zu 23 Grad. Morgen starten wir dann noch mit vielen Wolken durch. Im Laufe des Tages lockert es dann mehr auf. Und auch der Feiertag am Donnerstag startet erst ganz in Ordnung mit etwas Sonne. Später schmuggeln sich dann aber wieder Regenwolken dazu. Es bleibt aber angenehm warm, mit bis zu 24 Grad.
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2: Heiz euch ins Auto. Staut sich immer noch ordentlich rund um den Kreisverkehr Dornbirn Nord. Grund ist der Lkw-Stau beim Güterbahnhof Wolfurt. Bitte Vorsicht, der Stau reicht auch weiterhin bis auf die A14 zurück. Rechnet hier mit einem Zeitverlust laut unserer Echtzeitmessung von bis zu 15 Minuten. Im restlichen Ländle ist sonst alles in Ordnung. Kommt gut und sicher mit uns ans Ziel.
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2: Schönen Dienstag, ihr Lieben. Strom kennt ja jeder. Aber was diese Vorarlberger Firma sonst noch für uns im Ländle auf die Beine stellt, das wissen nur die wenigsten. In 9 Minuten werfen wir bei Made im Ländle einen Blick hinter die Kulissen der Ilwerke VKW. Und Spoiler, ja, da gibt es so einige Überraschungen. Und damit er bis dahin locker flockig unterwegs bleibt, versorgen wir euch mit richtig coolem Pop und einem der besten aktuellen Hits von DJ Felix Jähn mit Pride. 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

0: Jetzt wird's elektrisierend.
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0: 1700 Menschen arbeiten täglich daran, dass wir im Ländle Strom und Licht haben. Das verdanken wir der Vorarlberger Illwerke VKW. Pressesprecher Andreas Neuhauser, wie funktioniert denn jetzt so ein Pumpspeicherkraftwerk?
2: Wir haben oben am Berg den See und wenn Strom gebraucht wird, wird das Wasser abgeschickt ins Tal, trifft mit einer unglaublichen Kraft auf die Turbinen und wird dann übers Netz verteilt.
0: Das klingt mega spannend und man muss dazu sagen, die Illwerke VKW begegnen uns im Alltag auch viel öfter, als wir denken.
2: Wenn man elektrisch unterwegs ist, zum Beispiel mit einem E-Mobil, geht man zu einer Ladestelle. Wir sind im Bereich Nahwärme, wir sind engagiert bei Glasfaser, also im Prägerzer Wald sind die ersten Häuser schon online.
0: Wow, unser Ländle ist voller Unternehmen, die unser Leben jeden Tag ein Stück einfacher machen. Die Illwerke VKW gehören da unbedingt mit dazu.
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3: Hey, kennt ihr den schon?

85 Jahre lang hat die Harvard-Universität untersucht, was uns Menschen wirklich glücklich macht. Und die Antwort, die ist richtig schön beruhigend. Es ist also nicht das große Haus, nicht das dicke Auto und auch nicht einmal besonders viel Geld. Am glücklichsten sind Menschen, die einfach enge Beziehungen in ihrem Leben haben. Also Freunde oder Familie, auf die man sich verlassen kann. Einfach jemand, der da ist, wenn es drauf ankommt. Richtig schönes Ergebnis. Und ich wünsche euch, dass ihr genauso jemanden in eurem Leben habt. Musik macht übrigens auch happy und

0: Darum kümmern wir uns gleich mit unseren 30 Minuten Musik am Stück. Die starten gleich durch mit Alex Warren und Fever Dream hier auf Antenne Vorarlberg.
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0: Vorfreude aufs Wochenende ist ja bekanntlich die schönste Freude.
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0: Sushi am Teller, der Bodensee vor der Nase und DJ-Vibes im Ohr. So herrlich. Esst ihr morgen beim Aomi Blue Water Sushi Sundowner im Badehaus vom Seehotel am Kaiserstrand. Los geht's um 18 Uhr. Reserviert euch unbedingt euren Tisch auf kaiserstrand.at. 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Adrenalin, Zuckerwatte und ganz viel Family-Spaß liegt ab Donnerstag in der Luft. Das Bregenzer Frühlingsfest eröffnet und schenkt euch ab 11 Uhr eine Viertelstunde Gratisfahrt mit allen Fahrgeschäften. Erlebt täglich bis zum 14. Juli Action, verschiedene Foodstände, Volksfest, Stimmung und auch ein Feuerwerk mit Freunden und Familie. Am Freitag und Samstag ist der Sommerflohmarkt in der Alma Hart. Da findet ihr an beiden Tagen von Gartendeko bis hin zu Badesachen alles einmal querbeet durch. Wir feiern mit euch am Samstag beim Antenne Vorarlberg Party Mix live mit DJ Enrico Ostendorf in der Beachbar in Bregenz. 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Es ist Musikfestzeit. Die Bürgermusik Schwarzach feiert am Samstag und Sonntag beim Dorfplatz in Schwarzach ihr 170-jähriges Jubiläum. Für ein buntes Programm ist gesorgt mit Büchelsprint, Live-Musik, Festmesse, Jubiläumszug und dem Hofsteigertreffen.
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6: Es ist 5 vor 11.
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20: Mit Tom Flachs. Im Mai hat die Teuerung in Österreich wieder angezogen. Von zuletzt 3,4% im April auf nun 3,7%, so die neuesten Zahlen der Statistik Austria. Preistreiber sind demnach die Dienstleistungen wie Flugtickets,

0: aber auch die Industriegüter machten einen ordentlichen Sprung. Die Regierung ringt darum, ob der Grundwehrdienst und der Zivildienst verlängert werden. Die ÖVP will den Vorschlag der Wehrdienstkommission umsetzen. Das sind 8+2 Monate. SPÖ und NEOS lehnen ihn ab. Ebenfalls dagegen ist die Bundesjugendvertretung, sagt uns heute Anna Schwabecker.
1: Denn diese längere Dienstzeit führt dazu, dass junge Menschen einen späteren Einstieg haben in Studium, Ausbildung, aber auch Beruf. Und gerade jetzt, wo die Lebenshaltungskosten so groß sind, sehen wir das sehr kritisch.
0: Statt nur zu verlängern, wäre es wichtiger, den Grundwehr und den Zivildienst attraktiver zu machen, meint sie. Wer beim Nova Rock oder dem Frequency Festival Müllpfand bezahlt hat, bekommt jetzt sein Geld zurück. Die Veranstalter kassierten dort seit 2017 immer an die 20 Euro Pfand pro Müllsack. Wer den voll zurückbrachte, bekam 10 Euro Retour. Unzulässig, urteilt nun der oberste Gerichtshof. Betroffene können sich mit ihrem Ticket per Mail an die Veranstalter wenden. Und noch die gute Nachricht aus Vorarlberg. Die ersten Bewerbe des Ironman-Leads Lushnow sind jetzt schon ausgebucht. Und das, obwohl der beliebte Triathlon vor kurzem noch drohte, wegen den Baustellen ins Wasser zu fallen. Die Lösung für den Samstag, ein neuer 3,5 Kilometer langer Rundkurs für die Radstrecke.
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4: Hi zu euch nach Feldkirch. Da messen wir aktuell 19 Grad bei der Schattenburg, 19 sind es in Geisau bei der Sportanlage Reimlik und 14 Grad haben wir in Brand bei der Talstation Lünersee. Stellt die Gartenmöbel heute nicht so weit raus. Der Dienstag bringt heute noch Regen und Gewitter ins Ländle. Vor allem Nachmittag fällt heute noch richtig nass aus. Die Temperaturen bleiben aber mild mit bis zu 23 Grad. Morgen sind dann auch noch viele Wolken und etwas Regen mit von der Partie. Am Nachmittag kommt die Sonne aber Stück für Stück wieder durch und auch von Leichnam wird sehr wechselhaft, mit Sonne in der ersten Tageshälfte und später dann wieder Regen, das Ganze aber bei milden 24 Grad.
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4: Wir schauen nochmals rüber zum Kreisverkehr Dortmund Nord. Der Stau wird langsam aber sicher weniger. Momentan dauert es laut unserer Echtzeitmessung nur noch bis zu 8 Minuten länger, wenn ihr von Lauterer Richtung Kreisverkehr unterwegs seid. Im restlichen Ländle gibt es sonst keine Staus über 5 Minuten. Kommt gut und sicher ans Ziel.
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4: Was habt ihr denn früher gehasst und heute liebt ihr es plötzlich? Ich habe am Wochenende meine Tochter beobachtet und man denkt, genau so bin ich früher Oxy. Möglichst lang wach blieber, ja, nicht zu früh ins Bett. Und jetzt fühlt sich's wie Kurzurlaub an, wenn ich schon um 9:30 ins Bett fallen kann. Was war früher euer absolutes No-Go? Und heute feiert ihr's. Schickt uns eure Nachrichten an die 0800 1036 36. Matthias aus Feldkirch schießt mit seiner Antwort in 9 Minuten garantiert den Vogel komplett ab. Wir schicken euch jetzt erstmal ein bisschen Seelenbalsam durchs Radio mit einem der besten aktuellen Hits von Kamrad und Be Mine.

0: Was habt ihr früher gehasst und heute liebt ihr es plötzlich? Schönen Dienstag auf Antenne Vorarlberg. Also für mich ganz eine klare Sache. Früh schlafen gehen. Als Kind, da war ich so kreativ, damit ich ja nicht ins Bett muss. Noch schnell duschen, noch schnell aufs Klo, ein bisschen kurz was erzählen. Ja, und heute ist es fast ein Jackpot, wenn ich um 21 Uhr das Licht ausmachen darf. Welche Dinge liebt denn ihr heute, die ihr früher überhaupt nicht leiden konntet? Schickt mal eure Sprachnachricht an die 0800 10 36 36. Matthias aus Felkirch.
1: Ich habe die ersten knapp 40 Jahre in meinem Leben eigentlich sportlich gar nichts gemacht. Nur auf der Couch gelegen eigentlich und habe dann aber kurz vor meinem 40er irgendwie wieder rappelt, haben was abgenommen und mittlerweile habe ich 2,5 Marathon erfolgreich absolviert, bin zum dritten angemeldet.
0: Wow.
1: Und ohne meine im Schnitt etwa 5 Läufe die Woche kann ich schon gar nicht mehr. Also wenn ich 2 Tage nacheinander nicht gelaufen kann, merke ich genau, dass mir was fehlt. Also es ist zur Sucht geworden. Ja, ich kann es nur empfehlen, Leute. Steigern euch langsam, probieren Sie aus. Ihr findet garantiert auch was euch weiterbringt.
0: Wow, riesen Respekt, Matthias. Die brüchte, dass mir mal erklären Sponge. Patricia aus Felkirch, was hast du früher gehasst, was du jetzt aufs Mal voll liebst?
2: Was ich früher gehasst habe, war Rasenmähen. Es habe ich gehasst. Mittlerweile tue ich doch am Rasenmäher. Ist für mich mittlerweile Workout, wo ich sage, ja, da habe ich was zum Tun, da bewege ich mich. Und dann muss ich nicht rennen gehen.
0: Ja, so verändern wir uns im Alltag, gell? So, was habt ihr früher gehasst und heute liebt ihr es plötzlich? Ich freue mich auch auf eure Antworten. Nächste Runde in einer Stunde um 10 nach 12 hier auf Antenne Vorarlberg.
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0: nur in eurer Mittagspause bekommt ihr gleich hoffentlich ein tolles Menü serviert. Wir haben hier in der Musik auch drei richtig starke Gänge am Start. Als Vorspeise ein moderner Klassiker aus den 10ern von Quabs mit Walk. Danach folgt ein echter Pop-Export, der rund um den Globus durch die Decke gegangen ist. Ein 20er von Rosé und Bruno Mars mit APT. Und als Crème de la Crème servieren wir euch noch einen der besten aktuellen Hits, der gerade sowieso die Aufmerksamkeit von jedem hat. Taylor Swift mit Opalite. Nur bei uns gibt's mehr Musik und mehr Vielfalt. Gleich um 12:15 nach den Antenne Fallberg Nachrichten.
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15: Kommt jetzt bald eine neue Paketsteuer für Österreich? Alle Infos dazu bekommt ihr in 25 Sekunden in den Antenne Vorarlberg Nachrichten.
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15: Es ist 5:12.
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17: Mit Tom Flachs. Österreich plant ja eine Paketsteuer einzuführen. 2 Euro das Päckle. Und diese Idee stößt jetzt auch in Vorarlberg auf Widerstand. Händler etwa warnen heute in den VN vor den zusätzlichen Kosten für die Unternehmen. Zudem befürchten sie, dass die Kunden auf Paketstationen im benachbarten Deutschland ausweichen könnten. Der Dornbirner Josef Moosbrucker bleibt Präsident der Landwirtschaftskammer Österreich. Am Vormittag wurde der 59-Jährige in Wien für weitere 4 Jahre wiedergewählt. Moosbrucker ist zudem auch Vorarlbergs Kammerpräsident. Bereits seit Ende der 90er Jahre ist er da der oberste Bauernvertreter im Land. Wer beim Nova Rock oder dem Frequency Festival Müllpfand bezahlt hat, bekommt jetzt sein Geld zurück. Die Veranstalter kassierten dort seit 2017 immer an die 20 Euro Pfand pro Müllsack. Wer den voll zurückbrachte, bekam 10 Euro retour. Unzulässig, sagt da jetzt der oberste Gerichtshof,

0: und die Betroffenen, die können sich mit ihrem Ticket per Mail an die Veranstalter wenden, bekommen dann das Geld zurück. Und die gute Nachricht noch aus Vorarlberg. Die Arbeiterkammer hat wie jedes Jahr wieder Menschen mit Behinderung zu einer Schifffahrt über den Bodensee eingeladen. Weit über 700 begeisterte Passagiere gingen in Bregenz an Bord der MS Vorarlberg. Der Ausflug, auch immer ein Highlight für die Betreuer, fand bereits zum 47. Mal statt.
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3: 18 Grad sind es aktuell im Bludenz beim Waldblu, 19 in Andelsbuch bei der St. Antonius-Kapelle und 21 Grad haben wir in Götzis bei der Kulturbühne Ambach. Heute ist von allem ein bisschen was mit dabei. Ein paar Sonnenstrahlen haben wir schon ergattert. Bald zieht es dann im ganzen Ländle komplett zu. Dann tauchen Regenschauer und Gewitter mit auf. Die Temperaturen reichen bis zu 23 Grad. Morgen zeigt sich ein ähnliches Bild. Da ist es am Vormittag noch unbeständig und nass. Am Nachmittag bessert sich das Wetter wieder und an Fronleichnam steigt dann am Nachmittag schon wieder das Regenrisiko an. Es bleibt aber weiterhin mild mit bis zu 24 Grad.
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3: Viel Geduld braucht ihr heute, wenn ihr Richtung Kreisverkehr Dormin Nord unterwegs seid. Es staut sich immer noch in Richtung Güterbahnhof Wolfurt. Laut unserer Echtzeitmessung verliert er da aktuell bis zu einer halben Stunde. Im restlichen Land ist soweit alles in Ordnung. Habt eine gute und sichere Weiterfahrt.
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3: Was habt ihr früher gehasst und heute liebt ihr es plötzlich? Ja, die schlimmste Strafe für mich ist früher gewesen, wenn ich früh ins Bett müssen hab. Heute bin ich froh, wenn ich um kurz nach 9 das Licht ausmachen darf. Schon schräg, wie sich die Dinge verändern. Warum der Julian aus Lustenau jetzt sogar Geld dafür bezahlt, um eine Sache aus der Kindheit unbedingt wiederzumachen, das erklärt er uns gleich in 9 Minuten. Und zum Start in eure Mittagspause, da setzen wir euch Taylor Swift an den Esstisch. Die bringt euch ganz entspannt durch die nächsten Minuten mit Opalite, einer der besten aktuellen Hits für euch.

0: Was habt ihr früher gehasst und heute liebt ihr es plötzlich? Schönen Dienstag mit unter dem Fallberg. Also bei mir ist die Sache ganz klar, früh ins Bett gehen. Ey, früher habe ich alles probiert, um einfach noch 5 Minuten länger wach bleiben zum Können. Und heute, ja, da fühlt sich so ein freier Abend auf der Couch und früh schlafen gehen manchmal besser als jede Party. Das ist Luxus pur. 0800 10 36 36. Was ist das bei dir, Julian aus Lustenau?
1: Ich habe mir nie vorstellen können, dass ich wandern möge wie. Als Kind habe ich es immer gehasst. Mit der Eltern, der Berghof oder in der Schule, der Wandertag. Es war immer super anstrengend und es hat gar keinen Spaß gemacht. Aber jetzt, da, es ist voll komisch, jetzt habe ich extra das letzte Mal im Herbst mir neue Wanderschuhe gekauft. Und jetzt kann ich mega gerne auf Berg, lustigerweise.
0: Ja, und jetzt zahlt man viel Geld für teure Wanderschuhe. Dankeschön, Julian. Luna aus Bregenz, was hast du früher gehasst, was heute aber voll feierst?
2: Also ich habe es früher gehasst, wenn ich mit jemandem treffen ausgemacht habe und einen Termin und der das abgesagt hat. Mhm. Aber heute denke ich mir, hey, Gott sei Dank.
0: Okay, das kenne ich auch, wenn man mal richtig demotiviert ist. Ja, so ändern sich die Zeiten. Dankeschön an alle fürs Mitschwätzer heute.
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0: 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Meldet euch auf Antenne Vorarlberg jetzt schon mit an und vielleicht klingelt da bald schon euer Telefon. Und wir drehen jetzt die Fragen kurz mal leiser und die Musik dafür umso lauter. Gleich gibt's unsere 30 Minuten Musik am Stück und die starten gleich mit Handtricks und Golden auf Antenne Vorarlberg.
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0: Manche Songs hört man nicht einfach, man erinnert sich an sie. Genau so einen haben wir gleich von Adele aus den 10ern für euch. Vielleicht habt ihr Someone Like You auf einem ihrer Konzerte live erlebt oder euren Liebeskummer damit weggesungen. Das ist auf jeden Fall ganz viel Gefühl mit im Spiel. Dann geht's mit richtig viel Tempo weiter in die 20er mit Offenbach und Overdrive. Und weil es sich oft nicht lohnt, sich den Kopf über Dinge zu zerbrechen, die vielleicht so eh nicht passieren, packt man noch sorgenfreien Pop obendrauf. Das ist einer der besten aktuellen Hits von Leonie mit Don't Worry. Bei uns bekommt er mehr Musik, mehr Vielfalt um kurz vor 1 nach den Antenne Fallberg Nachrichten.
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15: Im Mai ist das Leben wieder teurer geworden. Welche Maßnahmen AK-Präsidentin Renate Anderl fordert, das erfahrt ihr in 20 Sekunden in den Antenne Vorarlberg Nachrichten.
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15: Es ist 5 vor 1.
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17: Mit Robin Leiner. Weil das Leben im Mai wieder teurer geworden ist, braucht es jetzt dringend Maßnahmen. Das fordert die Arbeiterkammer, nachdem die Teuerung auf 3,7% gestiegen ist. AK-Präsidentin Renate Anderl.
18: Wenn man die nicht fortführt, sondern Preiseingriffe jetzt zurücknimmt, das ist der falsche. Und das ist egal, ob wir jetzt über die Mietpreisbremse reden, über den Sozialstromtarif, Spritpreisbremse.
17: Hauptpreistreiber waren im Mai aber vor allem Dienstleistungen und Flugtickets. Das Vorarlberger Landestheater bleibt vorerst ohne Intendanz. Das wurde heute bei einer Pressekonferenz deutlich. Hintergrund ist ein langer Streit. Der Vertrag der bisherigen Intendantin Stefanie Gräfe sollte in 2 Jahren auslaufen. Die hat dann vor kurzem ihre Vorgesetzte wegen angeblicher Urkundenfälschung angezeigt und wurde deshalb bezahlt freigestellt. Inzwischen hat die Staatsanwaltschaft die Ermittlungen eingestellt. Sollte Gräfe weiter freigestellt bleiben, muss das heute vorgestellte Programm wohl nochmal überarbeitet werden. Der Dornbirner Josef Moosbrucker bleibt Präsident der Landwirtschaftskammer Österreich. Am Vormittag wurde der 59-Jährige in Wien für weitere 4 Jahre gewählt. Moosbrucker ist auch weiter Vorarlbergs Kammerpräsident und das bereits seit Ende der 90er Jahre. Und noch eine gute Nachricht aus Vorarlberg. Gute Ideen bringen jetzt wieder richtig viel Geld. Die Privatstiftung Dornbirner Sparkasse

0: vergibt zum dritten Mal ihren Innovationspreis. Gemeinden und Einrichtungen können ihre Projekte dafür jetzt bis in den Herbst einreichen. Insgesamt werden 50.000 Euro ausgeschüttet.
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3: Hallihallo zu euch nach Bregenz. 21 Grad haben wir da beim Martinsdom, 13 sind es in Gerschon bei der Wegkapelle und 18 Grad haben wir in Lodesch beim Sporthaus. Wir verbringen den Dienstag heute noch recht nass und turbulent. Vor allem am Nachmittag breiten sich Regenschauer und Gewitter im Ländle aus. Die Temperaturen erreichen aber bis zu 23 Grad. Morgen sind vor allem in der ersten Tageshälfte noch Regenschauer mit dabei. Am Nachmittag lockert die Wolkendecke immer weiter auf. An Fronleichnam wird es wieder ein bisschen freundlicher mit Sonne am Vormittag. Am Nachmittag steigt aber schon wieder die Regenwahrscheinlichkeit an. Es bleibt aber mild mit bis zu 24 Grad.
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3: Halt euch ins Auto. Immer noch staut sich's beim Kreisverkehr Dombe Nord Richtung Wolfurter Güterbahnhof. Laut unserer Echtzeitmessung seid ihr da bis zu 11 Minuten länger unterwegs. Im restlichen Ländle ist alles in Ordnung. Kommt gut und sicher ans Ziel.
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3: Der Sommer, der lässt uns gerade ein bisschen im Stich, aber man darf ja wohl jetzt schon von den nächsten schönen Sommertagen träumen. Die Schülerinnen und Schüler der Volksschule Gaisau haben mich vorhin hier im Studio besucht und sie haben ganz klare Vorstellungen von einem perfekten Sommertag. Ihre süßen Antworten, die gibt's ja gleich in 9 Minuten und ihr kommt jetzt hoffentlich schön sorgenfrei durch die nächsten Aufgaben im Job mit Leonie und Don't Worry, einer der

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0: Einmal nicht nur Radio hören, sondern direkt mittendrin sein, das ist für eure Klasse jederzeit bei uns möglich. Wir machen aus eurem Schultag was ganz Besonderes. Ihr kommt zu uns aus Schwarzach, schaut hinter die Kulissen, erlebt live, wie unsere Sendungen entstehen und nach einem leckeren Snack geht's dann auch für euch vors Mikro. Heute waren die Kids der Volksschule Geisau der dritten Klasse bei mir im Studio. Und da der Sommer jetzt ein bisschen auf Abstand geht, wollten wir von den Kindern wissen, wie schaut denn euer perfekter Sommertag aus?
2: Um 12 Uhr stehe ich auf und dann Nutella für Mittagessen esse und noch McDonalds und dann noch baden gehen und einfach Spaß haben.
3: Ich stand am Morgen auf, gehe abends, esse Cornflakes, danach ziehe ich mich an, gehe aufs Boot, tue Wakeboarden, danach gehen wir noch Pizza essen und ein Eis und dann fahren wir wieder heim.
4: Ich stehe auf, tue Zähne putzen, dann gehe ich ein bisschen aufs Klo und dann tue ich frühstücken. Dann gehe ich raus, tue ein bisschen Fußball spielen, meine Freizeit genießen und gehe dann noch in den Pool.
5: Ich werde ausschlafen, dann frühstücken und in den Pool gehen.
6: Mein perfekter Sommertag sieht aus, dass ich aufstand und dann esse ich was, also ein Frühstück. Dann ziehe ich meine Badesachen an, dann gehe ich zu meiner besten Freundin Finja und dann baden wir dort, dann gehe ich heim und schlafe wieder.
0: Wow, da ist die Vorfreude auf den nächsten tollen Sommertag auf jeden Fall da. Dankeschön, ihr Lieben, schön, dass ihr da sind. Und euch lernen wir hoffentlich auch noch kennen. Kommt mit eurer Klasse vorbei, meldet euch jetzt gleich an, online auf antennevorarlberg.at. Wir freuen uns schon auf euch.
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0: 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Dann haben wir genau das Richtige für euch. 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Und während ihr das jetzt im Kalender speichert, geht's ja weiter mit unseren 30 Minuten Musik am Stück. Die starten in Kürze mit Ray Dalton und Blood Running.
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0: entweder zieht sich der Nachmittag wie ein Kaugummi oder wir nehmen Variante 2 und verpassen ihm ein kleines Upgrade mit dem richtigen Soundtrack. Aus den 10ern gibt's gleich einen richtig großen Musikmoment mit Ashley Arms und Sanctuary. Danach liefern David Guetta und Anne-Marie mit Baby Don't Hurt Me einen 20er, der schon nach den ersten Sekunden positive Vibes versprüht. Und damit der Nachmittag gleich um 2:15 leicht und entspannt startet, geht's direkt los mit Miles Smith und Stay If You Wanna Dance. Freut euch da auf mehr Musik, mehr Vielfalt. Gleich kurz nach den Antenne Fallberg Nachrichten.
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18: Es ist 2:05.
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19: Mit Robin Leiner. Dass die Preise weiter steigen, macht es für viele Menschen aktuell sehr schwer. Caritas und Volkshilfe schlagen deshalb heute Alarm und warnen vor neuen Kürzungen bei der Sozialhilfe. Caritas-Präsidentin Nora Törtling-Musenbichler begründet das auch mit einer aktuellen Umfrage.
20: 62% der PraktikerInnen sagen, dass die Sozialhilfe in ihrer derzeitigen Höhe nicht ausreicht, um die grundlegenden Lebenserhaltungskosten zu decken.
19: Besonders Frauen, Kinder und Alleinerziehende sind massiv von Armut betroffen. Weil sie Handys ins Gefängnis geschmuggelt haben soll, steht heute in Feldkirch eine frühere Justizbeamte vor Gericht. Dazu hat sie den Häftlingen wohl auch Bargeld, Schmuck oder etwas zu essen gebracht. Bezahlt wurde sie wohl mit Gutscheinen oder Freikarten. Mit einem Gefangenen soll sie auch intim geworden sein. Die Verhandlung soll heute den ganzen Tag dauern. Das Vorarlberger Landestheater bleibt vorerst ohne Intendanz. Das wurde heute bei einer Pressekonferenz deutlich. Hintergrund ist der Vertragsstreit rund um die bisherige Intendantin Stefanie Gräfe. Nachdem ihr Vertrag nicht verlängert wurde, hat sie ihre Vorgesetzte wegen Urkundenfälschung angezeigt und wurde dafür freigestellt. Die Staatsanwaltschaft hat die Vorwürfe geprüft, sieht aber kein Vergehen. Bei der heutigen Programmvorstellung gab es noch keine Lösung für die Intendanz beim Landestheater. Wir schauen noch zum Fußball. Das ÖFB-Team muss bei der WM in 2 Wochen auf Schlüsselspieler Christoph Baumgartner verzichten. Der 26-Jährige hat sich gestern beim Aufwärmen vor dem Länderspiel am Oberschenkelmuskel verletzt. Und das ist noch eine gute Nachricht aus Vorarlberg. Am Bahnhof Feldkirch ist die Situation aktuell ruhig. Das zeigt ein Gespräch zwischen Stadt, ÖBB, Sozialeinrichtungen, Polizei und Betrieben. Die haben sich über die Probleme am Bahnhof unterhalten, wie zum Beispiel falsches Parken. Und zum Teil haben sie auch schon Lösungen gefunden.
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21: Bei euch in Bregenz am Strandbad messen wir 20 Grad, 14 sind es in Prats und in Rankweil haben wir 19 Grad. Der Dienstag bringt uns heute einen

0: bunten Mix aus Sonne, Wolken und ein paar Regenschauer. Also alles dabei bei bis zu 22 Grad. Morgen greifen wir dann wahrscheinlich öfter zur Regenjacke als zur Sonnenbrille. Viele Wolken und immer wieder Regen begleiten uns durch den Tag, dazu auch ein bisschen Sonne. Und auch der Feiertag bleibt wechselhaft bei bis zu 22 Grad.
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0: Hey! So, liebe Männer, falls ihr vor kurzem mit eurer Partnerin den Urlaub gebucht habt und euch jetzt schon dachtet, boah, das kann ja mal wieder witzig werden, am Flughafen mit viel zu schwerem Koffer, weil ungefähr 20 Kleidchen und 10 Schuhe zu viel eingepackt wurden, glaubt mir, wenn ihr diese Story gleich in 10 Minuten hört, dann ist es alles nur noch halb so wild. Davor gibt's einen der besten aktuellen Hits für euch, Stay If You Wanna Dance von Miles Smith.

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Was ist das denn bitte für eine verrückte Story aus der Schweiz? Eine Frau ist aus dem Urlaub zurückgekommen, ist ja valide, ganz nett, wunderbar. Aber das Ganze mit 55.

0: Koffern. 55. Oh Gott, nein. Das war kein Reisebus voller Touristen, sondern einfach das Gepäck einer einzigen Frau. Sie ist dann beim Grenzübergang kontrolliert worden. Und ich glaube, die Zollbeamten haben sich auch wahrscheinlich erstmal gedacht, was soll das sein? Dann musste sie wirklich alles auspacken, Koffer für Koffer. Das Ganze hat ungefähr 20 Minuten gedauert. Jeden und alles hat sie aufgehalten. Ich stelle mir das so verrückt vor. Überall Taschen, Kleidung, Mitbringsel, komplettes Chaos. Und jetzt aber das Beste an der ganzen Story. Es hat einfach alles gepasst. Nichts geschmuggelt, nichts Verbotenes mitgenommen. Die Frau hat einfach nur 55 Gepäckstücke dabei gehabt. Also entweder war das der längste Urlaub aller Zeiten oder sie hat einfach sicherheitshalber ihre ganze Wohnung mitgenommen.
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0: Ihr wollt immer up to date mit uns sein, exklusive Einblicke aus dem Studio bekommen und ein bisschen mit uns chatten? 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Wir freuen uns schon, euch kennenzulernen und starten hier gleich mit dem 30 Minuten Musikmarathon und Nico Santos mit All Time High, einem der besten aktuellen Hits.
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0: eure Kaffeepause liefern uns die Zehner eine geile Partynummer von Tayo Cruz und Flo Rida. Die rütteln uns ordentlich aus dem Nachmittagstief. Aus den 20ern kommt dann Miles Smith mit seinem Durchbruchshit um die Ecke, Stargazing. Und einer der besten aktuellen Hits kommt von der Künstlerin, bei der nächste Woche die Hochzeitsglocken läuten. Taylor Swift mit The Fate of Ophelia. 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
12: Ob das Wetter so trist und trüb bleibt, wie es aktuell ist, das erfahrt er gleich nach den News.
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12: Es ist 5:05 Uhr.
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14: Mit Robin Leiner. Polizei und Gemeinde warnen aktuell vor einer privaten Sammlung in Höchstmorgen. In vielen Briefkästen sind Flyer gelandet. Unbekannte bitten darum, alte technische Geräte oder andere gebrauchte Gegenstände vor die Tür zu stellen. Das soll dann abgeholt werden. Weil solche Sammlungen aber genehmigt werden müssen und sonst verboten sind, wird die Polizei in der Zeit verstärkt kontrollieren. Übrigens ist es auch verboten, die alten Sachen einfach rauszustellen. An dem Wohnungsbrand in Dornbirn in der Nacht ist wohl ein technischer Defekt schuld. Das teilt die Polizei jetzt mit. Um kurz nach Mitternacht sind in der Bäumlegasse Flammen aus den Fenstern einer Wohnung gekommen. Die Bewohner konnten sich in Sicherheit bringen. Ein 39-Jähriger wurde trotzdem verletzt und musste ins Spital. Die Feuerwehr konnte das Feuer innerhalb einer halben Stunde löschen. Die Wohnung ist unbewohnbar. Das Feuer war in der Küche ausgebrochen. Dass die Preise weiter steigen, macht es für viele Menschen aktuell sehr schwer. Caritas und Volkshilfe schlagen deshalb heute Alarm und warnen vor neuen Kürzungen bei der Sozialhilfe. Schon jetzt reichen die Leistungen für 6 von 10 Betroffenen nicht mehr aus. Besonders Frauen, Kinder und Alleinerziehende sind massiv von Armut betroffen. Die Teuerung lag im Mai bei 3,7%. Hauptpreistreiber waren vor allem Dienstleistungen und Flugtickets. Und zum Schluss gibt es noch eine gute Nachricht aus Vorarlberg. Gute Ideen bringen jetzt wieder richtig viel Geld. Die Privatstiftung Dornbirner Sparkasse vergibt zum 3. Mal ihren Innovationspreis. Gemeinden und Einrichtungen können ihre Projekte dafür jetzt bis in den Herbst einreichen. Insgesamt werden 50.000 Euro ausgeschüttet.
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12: In Bredaris an den Baggerlöchern sind es 20 Grad, in Nünziedas messen wir 17 und in Harthammer 21. Heute wechseln sich Sonne und Wolken immer wieder ab und hier und da sind noch mal ein paar Regenschauer möglich im Ländle. Temperaturmäßig bleibt es aber mit maximal 22 Grad angenehm. Morgen übernehmen dann die Regenwolken das Kommando. Hier und da schaut die Sonne aber trotzdem

0: kurz vorbei. Und Richtung Feiertag bleibt das Wetter weiterhin ziemlich wechselhaft. Sonne, Wolken und Regen teilen sich den Himmel bei maximal 22 Grad. Und gute Aussichten gibt's für den Samstag und unseren Antenne Vorarlberg Partymix live in der Beachbar in Bregenz. Da bleibt's nämlich trocken bei Höchsttemperaturen von 21 Grad.
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3: Hey auf die Straßen. Laut der Echtzeitmessung 11 Minuten Stop and Go in Feldkirch an der Bärenkreuzung, wenn ihr von Liechtenstein aus unterwegs seid. Und am Dornbirn-Nordkreisverkehr geht's 8 Minuten länger in Richtung Bahnhof Wolfurt. Sonst sind die Straßen frei. Kommt gut an euer Ziel.
1: 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Hier ist Lena Hinsberger.
0: Hey, Taylor Swift hat ein kleines neues Spielzeug. Oh Gott, wochenlang haben alle gerätselt und seit heute ist es offiziell. Taylor Swift singt den Titelsong des neuen Toy Story 5 Kinofilms. Und wie wir sie kennen, hat sie das nicht einfach so bekannt gegeben, wäre ja viel zu langweilig, sondern richtig geheimnisvoll. Denn auf ihrer offiziellen Homepage gab es die letzten Tage schon einen Countdown und auch ihr neues Albumcover bekam plötzlich so einen kleinen Pixar-Flair mit ganz vielen Wolken im Hintergrund. Und zusätzlich waren auf den Toy Story-Plakaten die Initialen TS drauf. Die können natürlich für Taylor Swift stehen, aber auch einfach für Toy Story selbst. So haben die ganzen Spekulationen angefangen und jetzt ist es fix. Der neue Song I Knew It, I Knew You kommt am Freitag raus und da freuen wir uns schon drauf. Hier ist sie jetzt für euch mit einem der besten aktuellen Hits, Taylor Swift mit The Fate of Ophelia.

Hier ist Antenne Vorarlberg und David Guetta liefert einfach ab. Der Mann feiert dieses Jahr 20 Jahre Karriere und gehört seitdem her zu den erfolgreichsten DJs der Welt. Seit Wochen schon Top 1 und noch nie schlechter als Platz 3. Boah, das ist wirklich verrückt. In den letzten Monaten hat er außerdem einen Hit nach dem anderen rausgebracht und die waren alle von Erfolg gekrönt. Unter anderem mit Teddy Swims, Ray und jetzt auch Jennifer Lopez. Die beiden haben sich zum ersten Mal zusammengetan und bringen jetzt direkt richtig geile Sommer- und Party-Vibes mit. Save Me Tonight heißt der neue Track von ihnen und der sorgt gerade schon überall für ordentlich Aufmerksamkeit. Klingt nach Sommer, Festival und langen heißen Nächten und ist ab jetzt neu auf unserer Playlist hier auf Antenne Vorarlberg. Jennifer Lopez und David Guetta mit Save Me Tonight.

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Fahrt hier vorsichtig. Danke, Antja, fürs Melden.

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1: 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Und er sorgt gleich für gemütliche Vibes bei euch auf der Arbeit. Felix Jähn mit einem der besten aktuellen Hits. Bright als Start beim 30 Minuten Musikmarathon.
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0: schönen Dienstag euch.
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0: Sushi auf dem Teller, der Bodensee direkt davor und DJ-Vibes gibt's auch noch. All das gibt's morgen für euch beim Aomi Blue Water Sushi Sundowner im Badehaus vom Seehotel am Kaiserstrand. Los geht's um 18 Uhr. 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Am Donnerstag startet das Bregenzer Frühlingsfest und zur Eröffnung könnt ihr sogar ab 11 Uhr 15 Minuten lang gratis fahren. Bis 14. Juni gibt's dann am Festgelände ganz viel Action, Kulinarik, Feuerwerke und jede Menge geile Stimmung. Am Freitag und Samstag ist der Sommerflohmarkt in der Alma Hart. Da findet ihr an beiden Tagen von Gartendeko bis zu Badesachen alles, was ihr so gebrauchen könnt.

0: 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Ab 18 Uhr geht's los und der Eintritt ist sogar frei. Und es ist Musikfestzeit. Die Bürgermusik Schwarzach feiert ihr 170-jähriges Jubiläum. Am Samstag und Sonntag beim Dorfplatz in Schwarzach. Mit Live-Musik, Festmesse, Jubiläumsumzug und dem Hofsteigertreffen.
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5: Wie das Wetter bei unserem großen Antenne Vorarlberg Party Mix live in der Beachbar Bregenz am Samstag ist, das erfahrt ihr gleich nach den News.
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5: Es ist 3:05.
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7: Mit Robin Leiner. Für die Vorarlberger Unternehmen ist es sehr wichtig, innovativ zu bleiben. Das zeigt der neue Innovationsbericht des Visto. 8 von 10 Unternehmen sagen, dass ihre eigenen Forschungen und Entwicklungen sehr wichtig für ihren Erfolg sind. Deshalb geben die meisten Firmen dafür auch immer mehr Geld aus. Viele arbeiten auch mit anderen Unternehmen zusammen. In Höchst wird morgen verstärkt die Polizei unterwegs sein. Denn Unbekannte haben mit Flyern eine private Sammlung angekündigt. Dafür braucht es aber eine Genehmigung, sonst sind solche Aktionen verboten. Die Unbekannten bitten darum, alte technische Geräte oder andere gebrauchte Gegenstände vor die Tür zu stellen. Das soll dann abgeholt werden. Übrigens ist es auch verboten, die alten Sachen einfach so rauszustellen. Aus der Wirtschaft gibt es heute eine gute Nachricht, denn die erholt sich langsam wieder, sagen heute Wirtschaftsforscher der Bank Austria. Sie rechnen in allen Bundesländern zumindest mit einem kleinen Plus. Für ganz Österreich erwarten sie ein Wachstum von 0,8%. Wir schauen auch noch zum Fußball. Das ÖFB-Team muss bei der WM in 2 Wochen auf Schlüsselspieler Christoph Baumgartner verzichten. Der 26-Jährige hat sich gestern beim Aufwärmen vor dem Länderspiel am Oberschenkelmuskel verletzt. Und die gute Nachricht aus Vorarlberg: Am Bahnhof Feldkirch ist die Situation aktuell ruhig. Das zeigt ein Gespräch zwischen Stadt, ÖBB, Sozialeinrichtungen, Polizei und Betrieben. Die haben sich über die Probleme am Bahnhof unterhalten, wie zum Beispiel über falsches Parken. Und zum Teil haben sie auch schon Lösungen gefunden.
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5: In Feldkirch am Katzenturm messen wir 21 Grad, bei euch in Nenzing sind es 19 und in Fussach haben wir ebenfalls 21. Das Wetter zeigt heute alle seine Seiten. Ein bisschen Sonne, ein paar Wolken und dazu immer wieder Regenschauer. Die Temperaturen steigen dabei auf maximal 22 Grad. Morgen wird es dann noch etwas unbeständiger mit vielen Wolken und Regenphasen. Zwischendurch gibt es aber auch mal kurze sonnige Momente bei maximal 19 Grad. Und auch am Feiertag bleibt uns das Aprilwetter erhalten.
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5: Hey zu euch auf die Straßen, es staut in Feldkirch an der Bärenkreuzung von Lichtenstein kommend, rechnet damit rund 6 Minuten mehr. Und auch in Lauterach auf der Haderstraße von Hard kommend, rechnet damit ungefähr 7 Minuten mehr. Sonst alles bestens, kommt gut und sicher an euer Ziel.
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5: Hey, schönen Dienstag euch. Der Nachmittag zieht sich vielleicht bei dem einen oder anderen ein bisschen. Die Motivation ist auch nicht mehr on top und die Blicke auf die Uhr waren schon öfter als sonst. Dann macht es doch einfach mal wie er.

David Guetta legt sich vor jeder Show so eine Viertelstunde kurz auf den Boden, macht einfach gar nichts und tankt ein bisschen Energie. Ein Versuch ist es auf jeden Fall mal wert. Und er begleitet euch sogar dabei mit einem der besten aktuellen Hits. 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
1: Ja, hey Kathrin, erzähl mal, was macht die denn heute happy?
2: Morgen heiratet meine älteste Schwester. Ich freue mich voll auf die Hochzeit.
1: Oh, wie schön.
2: Und Donnerstag, Feiertag, freut mich natürlich auch. Macht mich auch happy. Einfach toll.
1: Oh, wie cool. Und wo heiratet deine Schwester da bei uns im Ländle?
2: Ja, in Thüringen.
1: Ah, cool. Ein Outfit hast du auch schon?
2: Ja, ein blauer Jumpsuit. Oder wie man das nennt.
1: Ja.
2: Blauer.
1: Ja, denk
2: ja, ich
1: ganz
2: freu mich schon voll.
1: Ja, Mann, das glaube ich da. Denk ganz, ganz viel Spaß dir.
2: Super, vielen Dank.
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0: 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Ray mit Where is my husband, einem der besten aktuellen Hits. Und den gibt's gleich beim 30 Minuten Musikmarathon für euch.
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8: In Hohenems am Sinneplex haben wir 21 Grad, ebenfalls 21 sind es bei euch in Möckers und in Lech messen wir 13 Grad. Das Wetter spielt heute wieder Ping-Pong zwischen Sonne und Regenwolken bei Maximaltemperaturen von 22 Grad. Morgen bleibt der Regenschirm dann wahrscheinlich öfter im Einsatz. Viele Wolken, immer wieder Regen und nur ab und zu ein bisschen Sonne. Und auch der Feiertag bringt weiterhin einen ziemlich wechselhaften Mix aus Sonne, Wolken und Schauern.
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8: Liebe Grüße zu euch ins Auto. Ihr kommt pünktlich an euer Ziel. Keine Staus über 5 Minuten im Ländle. Gute und sichere Weiterfahrt euch.
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0: Für die letzten paar Minuten auf der Arbeit bekommt ihr von uns hier auf Antenne Vorarlberg jetzt noch einen extra Motivationsschub obendrauf. Freut euch auf eine geile Dance-Nummer aus den 10ern mit Scream and Shout. Dann gibt's gemütliche Pop-Sounds aus den 20ern von Ray Garvey. Und er ist natürlich auch mit am Start. Alex Warren mit Fever Dream. Das ist einer der besten aktuellen Hits. Und den gibt's gleich in 10 Minuten für euch.
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0: Aus der Wirtschaft gibt es heute eine gute Nachricht. Gleich von Robin Leiner in den Antenne Vorarlberg Nachrichten.
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0: Es ist 5 vor 5.
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3: Mit Robin Leiner. Noch bevor die Spitalsreform in Vorarlberg 2030 abgeschlossen sein soll, bekommt die Krankenhausbetriebsgesellschaft eine neue Geschäftsführung. Schon im Herbst wird ein Nachfolger für Peter Fraunberger gesucht. Im kommenden Jahr im März wird er seine Aufgaben dann weitergeben. Ende 2028 wird auch Gerald Fleisch die KHBG verlassen. Ob es dann weiter eine Doppelspitze gibt, muss sich erst noch zeigen. Für die Vorarlberger Unternehmen ist es sehr wichtig, innovativ zu bleiben. Das zeigt der neue Innovationsbericht des Visto. 8 von 10 Unternehmen sagen, dass ihre eigenen Forschungen und Entwicklungen sehr wichtig für ihren Erfolg sind. Deshalb geben die meisten Firmen dafür auch immer mehr Geld aus. An dem Wohnungsbrand in Dornbirn in der Nacht ist wohl ein technischer Defekt in der Küche schuld. Das teilt die Polizei heute mit. Um kurz nach Mitternacht sind in der Bäumlegasse Flammen aus den Fenstern einer Wohnung gekommen. Die Bewohner konnten sich in Sicherheit bringen. Ein 39-Jähriger wurde trotzdem verletzt und musste ins Spital. Obwohl die Feuerwehr schnell alles gelöscht hatte, ist die Wohnung jetzt unbewohnbar. Die Asfinag warnt aktuell vor Betrugsmails rund um die Vignette. Die Betrüger schreiben von einer offenen Mautforderung und drohen mit einer Strafe. Über einen Link sollen Betroffene eine Ersatzmaut bezahlen. So versuchen die Betrüger, an persönliche Daten oder Kreditkarteninformationen zu kommen. Und die gute Nachricht aus Vorarlberg: Der Spielenachmittag der Familientreffpunkte Rohrbach in Dornbirn war ein voller Erfolg. Zahlreiche Familien haben sich auf dem Spielplatz beim Kindergarten Schwefel getroffen. Für die Kids gab es da verschiedenste Angebote, von Geschicklichkeitsspielen über Sackhüpfen bis zum Kinderschminken. Die Eltern konnten in der Zeit neue Kontakte knüpfen.
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0: Hallo zu euch nach Thüringen an den Lindenplatz. Da sind es 19 Grad, 20 in Schwarzach und auch 20 bei euch in Dornbirn. Heute grau und grau, gegen Abend sind Regenwolken im Ländle unterwegs. Die nächsten 3 Tage könnt ihr die Regenjacke direkt anbehalten. Mittwoch Regen in der Früh, später lockert es vor allem bei euch im Rheintal etwas auf. Höchstwerte um die 20 Grad. Der Donnerstag startet stark mit Sonne, am Nachmittag kommen die Schauer zurück. Und Freitag mal trocken, mal nass. Die Wetterlage bleibt unbeständig.
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0: Der Feierabendverkehr rollt. Nur in Feldkirch an der Bärenkreuzung heißt es 11 Minuten warten, vom Adetzenberg-Tunnel kommt und 10 von Lichtenstein kommt in Richtung Kreuzung. Und auch in Mäde auf der Schweizer Straße geht's länger. 8 Minuten Stau aus Richtung der Grenze hin zum Kreisverkehr.

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1: Schönen Nachmittag ins Ländle. Aktuell sammeln sich die Regenwolken am Himmel. Also schnell noch die Gartengarnitur in Sicherheit bringen, die Wäsche retten und für alle auf dem Rad nochmal kräftig in die Pedale treten. Daumen sind gedrückt, dass ihr trocken nach Hause kommt. Alex Warren gibt euch das Tempo vor. Fever Dream, einer der besten aktuellen Hits.

0: Kollege auf Antenne Vorarlberg. Habt ihr das auch gesehen? In Bregenz sind einfach Schildkröten im See am Planschen. Ja, wirklich. In den Socials kursieren gerade Videos von 8 kleinen Schildis, die auf einem Baumstamm im Wasser sitzen. Irgendwo im Bodensee oder in einem Weiher. Die lassen sich da ganz entspannt von der Sonne den Panzer wärmen. Also wenn ihr das nächste Mal am Wasser unterwegs seid, Augen offen halten. Vielleicht entdeckt ihr ja die ein oder andere Schildkröte. Einfach so süß. Jetzt sorgt Ray Gabel erstmal für Herzklopfen. Take this heart auf Antenne Vorarlberg.
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0: dreimal 19 Grad in Bludenz, in Buch und auch bei euch in Riefensberg beim Golfplatz 19. Jetzt ging

0: Heiligabend viele Wolken am Himmel und es wird nass. Auch der 3-Tage-Trend ist im Regenmodus. Am Mittwoch gibt's einen nassen Start. Sonnige Lichtblicke gibt's vor allem bei euch im Rheintal, bis zu 20 Grad. Am Donnerstag heißt es zuerst Sonnenstrahlen tanken, später ziehen wieder Schauer durchs Land und Freitag bleibt es wechselhaft.
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0: Hey auf die Straßen. Auf der A14 Richtung Deutschland, Höhe Altach Baustelle, im Bereich der Überholspur ist ein Baustellenschild umgefallen und blockiert die Überholspur. Also hier extra vorsichtig fahren. Und heute ziemlich viel los auf den Straßen im Ländle. 17 Minuten Stau sind höchst auf der Bruckerstraße in Richtung Lustenau. 12 Minuten in Bregenz auf der Seestraße hin zum Hafen. 10 Minuten in Mäder auf der Schweizer Straße von der Grenze kommt. Und wie immer, Bärenkreuzung in Feldkirch bis zu 12 Minuten länger vom Adetzenbergtunnel kommt. Generell vorsichtig fahren aufgrund des Unwetters. Gute und sichere Fahrt euch.
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0: auf Antenne Vorarlberg. Wir lieben Vielfalt. Und diese Playlist hat wirklich die krassesten Hits versammelt. Es geht back in die 10er mit Shawn Mendes, There's Nothing Holding Me Back. Die wohl krasseste Kombi aus den 20ern. Coldplay füllt Stadien und BTS legt Netflix lahm. My Universe. Und einer der besten aktuellen Hits, Ray Dalton, verpasst euch gleich eine Portion Gänsehaut. Das sind die 10er, die 20er und die besten aktuellen Hits.
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26: 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Gleich gibt's die Nachrichten mit Robin Leiner.
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2: Es ist 5:05.
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4: Mit Robin Leiner. Noch bevor die Spitalsreform in Vorarlberg 2030 abgeschlossen sein soll, bekommt die Krankenhausbetriebsgesellschaft eine neue Geschäftsführung. Schon im Herbst wird ein Nachfolger für Peter Frauenberger gesucht. Im kommenden Jahr im März wird er seine Aufgaben dann weitergeben. Ende 2028 wird auch Gerald Fleisch die KHBG verlassen. Ob es dann weiter eine Doppelspitze gibt, muss sich erst noch zeigen. Die Krankenhausbetriebsgesellschaft ist für die Landeskrankenhäuser verantwortlich und damit für 450.000 Patienten im Jahr. In Höchst wird morgen verstärkt die Polizei unterwegs sein. Denn Unbekannte haben mit Flyern eine private Sammlung angekündigt. Dafür braucht es aber eine Genehmigung, sonst sind solche Aktionen verboten. Die Unbekannten bitten darum, alte technische Geräte oder andere gebrauchte Gegenstände vor die Tür zu stellen. Das soll dann abgeholt werden. Übrigens ist es auch verboten, die alten Sachen einfach so rauszustellen. Aus der Wirtschaft gibt es heute eine gute Nachricht, denn die erholt sich langsam wieder, sagen heute die Wirtschaftsforscher der Bank Austria. Sie rechnen in allen Bundesländern zumindest mit einem kleinen Plus. Für ganz Österreich erwarten sie ein Wachstum von 0,8%. Und das ist noch eine gute Nachricht aus Vorarlberg. Die Arbeiterkammer hat wie jedes Jahr wieder Menschen mit Behinderung zu einer Schifffahrt über den Bodensee eingeladen. Weit über 700 begeisterte Passagiere waren mit dabei. Den Ausflug gab es jetzt schon zum 47. Mal.
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2: Hey zu euch nach Frassans, da messen wir 18 Grad. 18 Grad sind es auch in Dornbirn beim Roten Haus und 19 bei euch in Fußach. Am Himmel sammeln sich langsam dicke Regenwolken, die sorgen in der Nacht für Regen und Gewitter. Auch die nächsten 3 Tage ist der Regen euer treuer Begleiter. Morgen am Mittwoch gibt es einen Mix aus Wolkenregen und kurzen sonnigen Phasen bei maximal 20 Grad. Am Feiertag könnt ihr morgens noch Sonne tanken, dann übernehmen wieder die Wolken und die bleiben auch am Freitag.
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2: Hey auf die Straßen. Das Gewitter sorgt im Ländle für ein paar Staus. 16 Minuten sind es in Höchst auf der Bruckerstraße in Richtung Lustenau. 11 in Dornbirn auf der L190 in Richtung Dornbirn-Stadt. Auch auf der L190 Götzis Richtung Hohenems bis zu 10 Minuten. Wieder die L190 Götzis Richtung Klaus 13 Minuten. Und natürlich rund um die Bärenkreuzung bis zu 14 Minuten extra. Ich wünsche euch eine gute und sichere Fahrt.
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2: Schönen Abend euch. Wasser, Wind und Sonne. Nein, das ist keine Wettermeldung. Das sind genau die Kräfte, die bei uns in Vorarlberg stecken und von den Illwerken genutzt werden. Alles zu Strom made im Ländle und ein Blick in die Zukunft gibt's in 10 Minuten. Jetzt gibt's die elektrisierende Stimme von Ray Dalton. Platt Running.

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1: Viele kennen die Illwerke VKW vor allem für ihre Wasserkraftwerke und die großen Speicherseen. Hinter den Kulissen wird aber laufend an neuen Energiequellen getüftelt. Pressesprecher Andreas Neuhauser, wie sieht's mit der Windkraft im Ländle aus?
2: Wir stehen ganz am Anfang und wenn dann wirklich Detailprojekte daraus entstehen, sind ja auch ganz intensive Behördenverfahren noch zu durchlaufen und da werden natürlich auch alle Bedenken und alle naturschutzrechtlichen Fragen beantwortet.
1: Und wo könnten Windräder dann überhaupt stehen?
2: Das Gebiet von Tannen in Hohenems, die Region Bödele in Dornbirn bzw. Schwarzenberg und der Klagertsberg in Eck im Bregenzer Wald.
1: Die Illwerke VKW. Strom made im Ländle. Mit Ideen für die Energie von morgen.
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21: Grüße gehen raus nach Koblach, da sind es 18 Grad, 18 auch in Bludenz und 17 bei euch in Hittisau beim Sägeberg. Auch in den nächsten 3 Tagen gibt es Regen, genauso wie heute Nacht. Mittwoch bringt dann ein Mix aus Wolken, Regen und kurzen sonnigen Phasen bei rund 20 Grad. Am Feiertag gibt es am Morgen noch etwas Sonne, bevor wieder Regen aufzieht. Und auch am Freitag bleibt es nass und unbeständig.
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21: Hey, Zeug ins Auto, die Straßen im Ländle sind frei und generell gilt, fahrt vorsichtig bei dem Wetter.

0: gute und sichere Fahrt wünsche ich euch.
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2: Sushi auf dem Teller, Bodensee vor der Nase und DJ-Vibes im Ohr. Das alles gibt's morgen beim Aomi Blue Water Sushi Sundowner im Badehaus vom Seehotel am Kaiserstrand. Um 18 Uhr geht's los. Am Donnerstag startet das Bregenzer Frühlingsfest. Zur Eröffnung könnt ihr ab 11 15 Minuten gratis fahren. Bis 14. Juni gibt's dann am Festgelände Action, Kulinarik, Feuerwerk und jede Menge Stimmung. Am Freitag und Samstag ist der Sommerflohmarkt in der Alma Hart. Da findet ihr an beiden Tagen von Gartendeko bis Badesachen echt alles. Wir feiern mit euch am Samstag beim Antenne Vorarlberg Party Mix live mit DJ Enrico Ostendorf in der Beachbar Bregenz ab 18 Uhr. Der Eintritt ist frei. Es ist Musikfestzeit. Die Bürgermusik Schwarzach feiert ihr 170-jähriges Jubiläum am Samstag und Sonntag beim Dorfplatz in Schwarzach mit Live-Musik, Festmesse, Jubiläumsumzug und.
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20: Es ist 5:07.
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21: Mit Robin Leiner. Künftig wird eine neue Geschäftsführung für das Wohl von 450.000 Patienten in Vorarlberg verantwortlich.

0: möglich sein. In den nächsten beiden Jahren wird die bisherige Doppelspitze die Krankenhausbetriebsgesellschaft verlassen. Schon im Herbst wird eine Nachfolge für Peter Frauenberger gesucht. Im kommenden März wird er seine Aufgaben dann weitergeben. Ende 2028 wird auch Gerald Fleisch die KHBG verlassen und damit noch bevor die Spitalsreform in Vorarlberg 2030 abgeschlossen sein soll. An dem Wohnungsbrand in Dornbirn in der Nacht ist wohl ein technischer Defekt in der Küche schuld. Das teilt die Polizei heute mit. Um kurz nach Mitternacht sind in der Bäumlegasse Flammen aus den Fenstern einer Wohnung geschossen. Die Bewohner konnten sich in Sicherheit bringen. Ein 39-Jähriger wurde trotzdem verletzt und musste ins Spital. Obwohl die Feuerwehr alles schnell gelöscht hatte, ist die Wohnung jetzt unbewohnbar. 2,5 Jahre nach der Einführung des neuen österreichischen Reisepasses wurde jetzt das 2-millionste Exemplar ausgestellt. Innenminister Gerhard Kahner sagt dazu, dass der neue Pass zu den sichersten Reisedokumenten der Welt zählt. Das zeigen internationale Analysen. Gerade jetzt zur Reisezeit rät das Innenministerium den Reisenden, nochmal die Gültigkeit des Passes zu prüfen. Und die gute Nachricht aus Vorarlberg: Der Spielenachmittag der Familientreffpunkte Rohrbach in Dornbirn war ein voller Erfolg. Zahlreiche Familien haben sich auf dem Spielplatz beim Kindergarten Schwefel getroffen. Für die Kids gab es da verschiedenste Angebote, von Geschicklichkeitsspielen über Sackhüpfen bis zum Kinderschminken.
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3: 17 Grad bei euch in Dornbirn, 17 auch in Lauterach und 16 bei euch in Mellau beim Kindergarten. Grauer Himmel, in der Nacht sind Donner und Blitz am Start. Die nächsten 3 Tage könnt ihr die Regenjacke direkt anbehalten. Mittwoch Regen in der Früh, später lockert es vor allem bei euch im Rheintal etwas auf. Höchstwerte um die 20 Grad. Der Donnerstag startet stark mit Sonne, am Nachmittag kommen die Schauer zurück. Und Freitag mal trocken, mal nass.
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3: Hey an alle Autofahrer, die Straßen sind frei. Fahrt vorsichtig und kommt gut an euer Ziel.
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3: Schönen Abend. Geht's euch auch so? Der Sound von Regen hilft doch total beim Runterkommen, oder? Das Wetter heute ist im Kuschelmodus, draußen ist es grau und da und dort setzt schon der Regen ein. Und für alle, die gerade kein Regen-ASMR hören, bei uns gibt's jetzt Miles Smith mit Stay. Einer der coolsten Tracks aktuell.

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13: In Rankweil bei der Basilika messen wir aktuell 16 Grad, in Bregenz und in Bürs jeweils 15 Grad. Das bleibt jetzt auch erstmal noch nass, erst nach Mitternacht gibt es wieder einzelne trockene Phasen. Der 3-Tage-Trend: Morgen starten wir auch trüb und häufig nass, aber schon am Vormittag lässt der Regen nach und im Rheintal zeigt sich auch ab und zu die Sonne. Bis zu 20 Grad sind möglich. Der Feiertag am Donnerstag dreht das Ganze um, erst freundlich, danach grau und wieder nass. Und der Freitag wird insgesamt wechselhaft.
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13: Hält's euch auf die Straßen, euch bremst gerade nur der teils starke Regen aus. Aber insgesamt sind die Straßen soweit frei, ihr verliert nirgendwo mehr als 5 Minuten. Gute Fahrt.
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22: Es ist 5:08.
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22: Mit Christina Adler. Die steigenden Temperaturen sind für Schülerinnen und Schüler kaum zu ertragen. Laut einer aktuellen Studie empfinden 88% die Hitze im Klassenzimmer als Belastung. Viele klagen über Konzentrationsprobleme, Müdigkeit oder Kopfschmerzen. Forschende warnen, dass Hitzetage mit Temperaturen über 30 Grad durch den Klimawandel künftig nicht nur im Juni, sondern auch im Mai und September häufiger werden könnten. Nun sollen Lösungen erarbeitet werden, wie etwa Investitionen in die Gebäudeinfrastruktur, besseren Sonnenschutz und Klimasystem.

0: Thema. Das Leben in Österreich ist wieder etwas teurer geworden. Die Inflation ist im Mai erneut angestiegen auf 3,7%, also um 0,3% mehr als noch im April, wie die Daten der Statistik Austria heute zeigen. Hauptgründe für den Anstieg sind laut den Statistikern vor allem die höheren Preise für Dienstleistungen, etwa Flugtickets, aber auch bei Industriegütern. Bei der Energie gibt es dagegen leichte Entspannung. Diesel und Heizöl sind zuletzt etwas günstiger geworden. Beim Thema Geld und Finanzen haben viele Jugendliche in Österreich noch Aufholbedarf. Das geht aus dem neuen Jugendbericht hervor. Immer mehr unterschätzen vor allem Risiken im Internet, etwa durch unseriöse Kryptoangebote oder Betrugsmaschen auf Social Media. Und das kann schnell zu finanziellen Problemen führen. Laut Experten gehört Finanzbildung daher verbindlich im Schulunterricht verankert, um von Grund auf zu lernen, mit Geld umzugehen und bei schwindligen Investitionen kritisch zu sein. Vor einer Betrugswelle rund um die Vignette warnt derzeit die ASFINAG. In den E-Mails wird behauptet, dass eine offene Mautforderung besteht und eine Strafe droht. Über einen Link sollen Betroffene dann eine angebliche Ersatzmaut bezahlen. Tatsächlich versuchen Betrüger dabei nur an persönliche Daten oder Kreditkarteninformationen zu gelangen. Die ASFINAG rät deshalb, weder Links anzuklicken noch Daten einzugeben.
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3: In Hart am Hafen messen wir aktuell 15 Grad, 15 Grad auch in Nützidas und in Mäder sind es 16 Grad. Durch den Abend und auch durch die Nacht begleitet uns vor allem viel Regen und weiter auch Gewitter. Der 3-Tage-Trend: Es geht auch morgen nass weiter, am Vormittag lässt der Regen aber nach und später gibt es im Rheintal auch Sonne bei bis zu 20 Grad. Von Leichnam am Donnerstag startet dann trocken und wird erst später nass und der Freitag wird insgesamt wechselhaft.
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3: Viel Regen, aber immerhin wenig Autos aktuell auf den Straßen im Ländle unterwegs. Ihr verliert aktuell nirgendwo mehr als 5 Minuten. Kommt gut und sicher an euer Ziel.
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